0: gegriffen. Die Flammen haben sich auf rund 3000 Hektar ausgebreitet. Damit zählt der Waldbrand zu den größten in der Geschichte Belgiens. Das Landgericht Frankfurt-Oder hat einen 65 Jahre alten Mann wegen schweren sexuellen Missbrauchs von Jugendlichen zu 3 Jahren und 7 Monaten Haft verurteilt. Nach Angaben des Gerichts soll der Mann zwischen 2008 und 2016 in Spreenhagen Jugendliche zunächst mit sogenannten K.O.-Tropfen und Alkohol betäubt und anschließend missbraucht haben. Der Angeklagte war wegen 4 Taten angeklagt und bereits vorbestraft. Der Prozess fand unter Ausschluss der Öffentlichkeit statt.
1: Soweit das Neueste aus der Radio SKW Nachrichtenredaktion. 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
2: Mit Henrike Münster. Nach einem Zeitungsbericht über den Einsatz britischer Drohnen bei ukrainischen Angriffen auf Ziele in Russland hat Moskau London vor Konsequenzen gewarnt. Großbritannien werde sich für die militärische Zusammenarbeit mit der Ukraine verantworten und dafür einen Preis zahlen müssen, erklärte die russische Botschaft in London. Ein Sprecher der britischen Regierung wies die Drohungen zurück. Großbritannien werde die Ukraine weiter unterstützen. Die deutschen Landwirte erwarten wegen der Trockenheit und Hitze im Sommer eine deutlich geringere Ernte. Der Bauernverband rechnet mit einer Getreidemenge von rund 41,9 Millionen Tonnen. Das wären 7% weniger als im vergangenen Jahr. Auch die Apfelernte dürfte 5,4% unter dem langjährigen Durchschnitt liegen. Besonders in Süddeutschland habe es größere Schäden gegeben. Der Bauernverband fordert deshalb finanzielle Unterstützung von der Politik. Die Bundesregierung hat in Sachsen-Anhalt ein neues Technologiezentrum für Drohnensicherheit eröffnet. Bundesinnenminister Dobrindt bezeichnete es als zentralen Baustein der Sicherheitsarchitektur gegen die hybride Bedrohung durch Drohnen. Zuletzt hatte der Fund einer mit Sprengstoff präparierten Drohne am Flughafen Leipzig-Halle die Frage aufgeworfen, wie gut Deutschland gegen mögliche Drohnenangriffe geschützt ist. Im Naturschutzgebiet Hohes Venn in Belgien nahe der deutschen Grenze kämpfen Einsatzkräfte weiter gegen einen seit Tagen andauernden Waldbrand. In der Eifelstadt Monschau gibt es vorsichtige Signale der Entwarnung. Der befürchtete ungünstige Westwind ist bislang ausgeblieben. Außerdem wird heute mit stärkerem Regen gerechnet. Der Brand hat weiterhin nicht auf Deutschland übergegriffen. Die Flammen haben sich auf rund 3000 Hektar ausgebreitet. Damit zählt der Waldbrand zu den größten in der Geschichte Belgiens. Das Landgericht Frankfurt-Oder hat einen 65 Jahre alten Mann wegen schweren sexuellen Missbrauchs von Jugendlichen zu 3 Jahren und 7 Monaten Haft verurteilt. Nach Angaben des Gerichts soll der Mann zwischen 2008 und 2016 in Spreenhagen Jugendliche zunächst mit sogenannten K.O.-Tropfen und Alkohol betäubt und anschließend missbraucht haben. Der Angeklagte war wegen 4 Taten angeklagt und bereits vorbestraft. Der Prozess fand unter Ausschluss der Öffentlichkeit statt.
1: Soweit das Neueste aus der Radio SKW Nachrichtenredaktion. 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
2: Mit Henrike Münster. Nach einem Zeitungsbericht über den Einsatz britischer Drohnen bei ukrainischen Angriffen auf Ziele in Russland hat Moskau London vor Konsequenzen gewarnt. Großbritannien werde sich für die militärische Zusammenarbeit mit der Ukraine verantworten und dafür einen Preis zahlen müssen, erklärte die russische Botschaft in London. Ein Sprecher der britischen Regierung wies die Drohungen zurück. Großbritannien werde die Ukraine weiter unterstützen. Die deutschen Landwirte erwarten wegen der Trockenheit und Hitze im Sommer eine deutlich geringere Ernte. Der Bauernverband rechnet mit einer Getreidemenge von rund 41,9 Millionen Tonnen. Das wären 7% weniger als im vergangenen Jahr. Auch die Apfelernte dürfte 5,4% unter dem langjährigen Durchschnitt liegen. Besonders in Süddeutschland habe es größere Schäden gegeben. Der Bauernverband fordert deshalb finanzielle Unterstützung von der Politik. Die Bundesregierung hat in Sachsen-Anhalt ein neues Technologiezentrum für Drohnensicherheit eröffnet. Bundesinnenminister Dobrindt bezeichnete es als zentralen Baustein der Sicherheitsarchitektur gegen die hybride Bedrohung durch Drohnen. Zuletzt hatte der Fund einer mit Sprengstoff präparierten Drohne am Flughafen Leipzig-Halle die Frage aufgeworfen, wie gut Deutschland gegen mögliche Drohnenangriffe geschützt ist. Im Naturschutzgebiet Hohes Venn in Belgien nahe der deutschen Grenze kämpfen Einsatzkräfte weiter gegen einen seit Tagen andauernden Waldbrand. In der Eifelstadt Monschau gibt es vorsichtige Signale der Entwarnung. Der befürchtete ungünstige Westwind ist bislang ausgeblieben. Außerdem wird heute mit stärkerem Regen gerechnet. Der Brand hat weiterhin nicht auf Deutschland übergegriffen. Die Flammen haben sich auf rund 3000 Hektar ausgebreitet. Damit zählt der Waldbrand zu den größten in der Geschichte Belgiens. Das Landgericht Frankfurt-Oder hat einen 65 Jahre alten Mann wegen schweren sexuellen Missbrauchs von Jugendlichen zu 3 Jahren und 7 Monaten Haft verurteilt. Nach Angaben des Gerichts soll der Mann zwischen 2008 und 2016 in Spreenhagen Jugendliche zunächst mit sogenannten K.O.-Tropfen und Alkohol betäubt und anschließend missbraucht haben. Der Angeklagte war wegen 4 Taten angeklagt und bereits vorbestraft. Der Prozess fand unter Ausschluss der Öffentlichkeit statt.
1: Soweit das Neueste aus der Radio SKW Nachrichtenredaktion. 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
2: Mit Henrike Münster. Nach einem Zeitungsbericht über den Einsatz britischer Drohnen bei ukrainischen Angriffen auf Ziele in Russland hat Moskau London vor Konsequenzen gewarnt. Großbritannien werde sich für die militärische Zusammenarbeit mit der Ukraine verantworten und dafür einen Preis zahlen müssen, erklärte die russische Botschaft in London. Ein Sprecher der britischen Regierung wies die Drohungen zurück. Großbritannien werde die Ukraine weiter unterstützen. Die deutschen Landwirte erwarten wegen der Trockenheit und Hitze im Sommer eine deutlich geringere Ernte. Der Bauernverband rechnet mit einer Getreidemenge von rund 41,9 Millionen Tonnen. Das wären 7% weniger als im vergangenen Jahr. Auch die Apfelernte dürfte 5,4% unter dem langjährigen Durchschnitt liegen. Besonders in Süddeutschland habe es größere Schäden gegeben. Der Bauernverband fordert deshalb finanzielle Unterstützung von der Politik. Die Bundesregierung hat in Sachsen-Anhalt ein neues Technologiezentrum für Drohnensicherheit eröffnet. Bundesinnenminister Dobrindt bezeichnete es als zentralen Baustein der Sicherheitsarchitektur gegen die hybride Bedrohung durch Drohnen. Zuletzt hatte der Fund einer mit Sprengstoff präparierten Drohne am Flughafen Leipzig-Halle die Frage aufgeworfen, wie gut Deutschland gegen mögliche Drohnenangriffe geschützt ist. Im Naturschutzgebiet Hohes Venn in Belgien nahe der deutschen Grenze kämpfen Einsatzkräfte weiter gegen einen seit Tagen andauernden Waldbrand. In der Eifelstadt Monschau gibt es vorsichtige Signale der Entwarnung. Der befürchtete ungünstige Westwind ist bislang ausgeblieben. Außerdem wird heute mit stärkerem Regen gerechnet. Der Brand hat weiterhin nicht auf Deutschland übergegriffen. Die Flammen haben sich auf rund 3000 Hektar ausgebreitet. Damit zählt der Waldbrand zu den größten in der Geschichte Belgiens. Das Landgericht Frankfurt-Oder hat einen 65 Jahre alten Mann wegen schweren sexuellen Missbrauchs von Jugendlichen zu 3 Jahren und 7 Monaten Haft verurteilt. Nach Angaben des Gerichts soll der Mann zwischen 2008 und 2016 in Spreenhagen Jugendliche zunächst mit sogenannten K.O.-Tropfen und Alkohol betäubt und anschließend missbraucht haben. Der Angeklagte war wegen 4 Taten angeklagt und bereits vorbestraft. Der Prozess fand unter Ausschluss der Öffentlichkeit statt.
1: Soweit das Neueste aus der Radio SKW Nachrichtenredaktion. 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
4: Mit Susanne Trotzki. Die Kontrollen an den deutschen Außengrenzen sollen um ein weiteres halbes Jahr bis Mitte März verlängert werden. Das meldete Bundesinnenminister Dobrindt offiziell bei der EU-Kommission an. Der Politiker hatte den Schritt bereits Ende Juli angekündigt, als Zehntausende Migranten die Grenze von Marokko in die spanische Exklave Ceuta in Nordafrika überquerten. Obwohl die Grenzen innerhalb der EU eigentlich offen sein sollen, wird seit dem 16. September 2024 wieder an allen deutschen Außengrenzen kontrolliert. Feuerwehrleute versuchen im Kampf gegen den Brand im Hohen Fehn, ein Übergreifen der Flammen auf Deutschland mit Brandschneisen zu verhindern. Die Einsatzkräfte hätten begonnen, die obersten Boden- und Vegetationsschichten zu entfernen, um mit Löschschläuchen zu dem unzugänglichen Gebiet nahe der deutschen Grenze vorzudringen. Seit Freitag hat das Feuer rund 3000 Hektar Land zerstört. Nach dem Hackerangriff auf zwei Berliner Senatsverwaltungen kommt es weiter zu Beeinträchtigungen. Das betrifft alle, die Wohngeld beantragen wollen. Außerdem ist die Möglichkeit eingeschränkt, Online-Briefwahlunterlagen für die Abgeordnetenhauswahl zu beantragen. Der Senat hat einen Krisenstab eingerichtet, die Staatsanwaltschaft ermittelt. Der Ausbruch der hochansteckenden Infektionskrankheit war Mitte Mai bekannt gegeben worden. Der Ausbruch gilt bereits als der tödlichste in der Geschichte des Landes. Laut dem Institut für öffentliche Gesundheit starben bisher über 2300 Menschen an dem tödlichen Virus. Für den Facebook-Konzern Meta hat in Kalifornien ein potenziell folgenschwerer Prozess begonnen, in dem es um die Nutzung seiner Apps durch Kinder geht. Mehrere US-Bundesstaaten werfen dem Unternehmen vor, Kinder bewusst zu einer ausufernden Nutzung von Facebook und Instagram verleitet zu haben. Zugleich habe Meta Risiken vor Eltern und der Öffentlichkeit verborgen. Meta weist die Vorwürfe zurück. Die von Kalifornien angeführten Bundesstaaten streben Geldstrafen sowie Auflagen zur Änderung des Geschäftsmodells an. Frank Baird, der Schlagzeuger der US-Rockband ZZ Top, ist tot. Baird befand sich in Hospizpflege, als er auf seiner Ranch in Richmond, Texas, im Beisein seiner Familie starb. Der Musiker, der bei den größten Hits der Band wie Sharp Dressed Man, Legs und Gimme All Your Lovin' das Schlagzeug spielte, wurde 77 Jahre alt. ZZ Top verkaufte mehr als 50 Millionen Tonträger und hatte 6 Singles, die Platz 1 der Mainstream-Rock-Airplay-Charts von Billboard erreichten.
3: Soweit das Neueste aus der Radio SKW Nachrichtenredaktion. 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
4: Mit vielen Wolken geht es in diesem Mittwochmorgen. Aktuell 15 Grad. Es bleibt heute dicht bewölkt. Der ein oder andere Schauer mit dabei. Das Ganze heute bei 19 Grad. In der kommenden Nacht um 14 Grad und morgen ähnlich wechselhaftes und auch trübes bei maximal 24 Grad. 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
4: Aktuell haben Sie freie Fahrt in der Region. Bitte daran denken, es wird gebaut unter anderem auf der B179, die ist zwischen Königs Wusterhausen und Heilzke Straße in beiden Richtungen gesperrt. Und auch die B101 Berlin-Luckenwalde zwischen Tyro und Trebin Nord wegen einer kaputten Brücke weiterhin gesperrt. Im Stadtverkehr Berlin, auch hier geht's ruhig zu. Man merkt dann doch noch die letzten Ausläufer der Sommerferien, obwohl es sich im Tagesverlauf schon ganz schön zustauen kann. Aber aktuell habe ich eine Meldung für Sie aus Marienfelde. Der Tischenreuther Ring ist zwischen Kruseweg und Waldsassner Straße wegen einer Gefahrenstelle in beiden Richtungen gesperrt. 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
4: A10 südlicher Berliner Ring Richtung Dreieck-Spreeau im Schönefelder Kreuz, Mittenwalder Exdorfer Straße und Baruth-Mark Hauptstraße. 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Und wenn Sie auch noch was gesehen haben unterwegs, Staus, Blitzer, Verkehrsbehinderungen, können Sie das gerne melden und ergänzen, entweder telefonisch oder auch per WhatsApp unter 03375 52 73 60. Da, wo Sie jetzt unterwegs sind, wünsche ich eine gute, eine unfallfreie Fahrt.
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4: Und damit 6:04 an diesem Mittwochmorgen, dem 19. August. Und wir blicken gleich nach Fürstenwalde mit einem ganz tollen neuen Jobangebot für Sie. Vielleicht ist es was. Dazu gleich mehr hier. Schön, dass Sie dabei sind. Guten Morgen.
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1: Die anhaltende Trockenheit setzt der Spree und ihren Zuflüssen weiter zu. Besonders betroffen ist der Landkreis Dahme-Spreewald, durch den die Spree im Unterspreewald fließt. Am Pegel Leibsch und der Pegel wurden am 17. August nur 1,4 Kubikmeter Wasser pro Sekunde gemessen. Damit liegt der Abfluss deutlich unter dem für die Bewirtschaftung wichtigen Mindestwert von 4,5 Kubikmetern pro Sekunde. Angesichts der angespannten Lage hat das Landesamt für Umwelt inzwischen die Phase 2 des Niedrigwasserbewirtschaftungskonzeptes für das mittlere Spreegebiet ausgerufen. Die zuständige Arbeitsgruppe hat weitere Schritte beschlossen, um den Wasserabfluss insbesondere im Bereich des Unterspreewalds zu stabilisieren. Dazu gehören zunächst die Reduzierung von Ausleitungen aus der Spree und darüber hinaus sollen einzelne Schleusen im Unterspreewald geschlossen werden. Ziel ist es, Wasserverluste zu begrenzen und möglichst viel Wasser im Spreegebiet zu halten.
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2: Und damit ist es 6.30 Uhr, 6:30.
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4: Mitja Trotzki. In Guben wird ein Käufer für die Sprucker Mühle gesucht. Von der Stadt heißt es, noch bis Mitte September könne man sein Interesse bekunden. Hintergrund ist, dass sich Guben gemeinsam mit der polnischen Nachbarstadt Gubin in puncto Museumslandschaft neu aufstellen will. Erste Objekte aus dem Museumsbestand der Sprucker Mühle wurden dafür bereits ausgelagert. Aktuell wird der historische Gebäudekomplex ja von der Stadt als Museum und Lagerort für Museumsobjekte genutzt. Auch wenn sich ein Interessent für die Sprucker Mühle findet, sollte er aber auch gleich Ideen im Gepäck haben, denn wie die künftige Nutzung aussehen soll, weiß die Stadt bisher nicht. Nach einem schweren Verkehrsunfall in Zeuthen in der letzten Woche ist nun ein 72-jähriger Brandenburger an seinen schweren Verletzungen gestorben. Das teilte uns die Polizei mit. Der Mann war vor einer Woche am Mittwochnachmittag mit seinem Auto von Zeuthen nach Eichwalde unterwegs. Dabei prallte er aus bisher ungeklärter Ursache auf ein stehendes Auto und überschlug sich. Ersthelfer mussten den 72-Jährigen an der Unglücksstelle wiederbeleben. Auch die 83 Jahre alte Beifahrerin wurde verletzt, heißt es weiter, und wurde im Krankenhaus versorgt. Der auch bei Brandenburgern beliebte Friedrichstadtpalast in Berlin darf sich über die Verlängerung des Vertrags mit Intendant und Geschäftsführer Bernd Schmidt freuen. Schmidt bleibe bis Sommer 2034, heißt es von Berlins Kultursenator Stefan Evers. Bernd Schmidt sei ein unverzichtbarer Kopf der Berliner Kulturlandschaft, betonte Evers, dessen beeindruckende Fantasie und Managementleistung seit Jahren Berlin bereichert. Bernd Schmidt ist jetzt seit knapp 20 Jahren Intendant des Berliner Friedrichstadtpalastes.
3: Soweit das Neueste aus der Radio SKW Nachrichtenredaktion. 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
2: Dicht bewölkt in diesem Mittwochmorgen, aktuell 16 Grad in Königs Wusterhausen, so auch im Westensee und Wendeschrietz. Es bleibt überwiegend dicht bewölkt, der ein oder andere Schauer mit dabei. Das Ganze heute bei 19 Grad. In der kommenden Nacht 14 Grad, morgen ähnlich wechselhaft und trüb, bei Tageshöchstwerten um 24 Grad. 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
2: A10 südlicher Berliner Ring Richtung Dreieckwerder zwischen Königs Wusterhausen und Schönefelder Kreuz blockiert ein kaputter LKW die rechte Spur. Und bitte daran denken, die B179 ist zwischen Königs Wusterhausen und Halske Straße in beiden Richtungen gesperrt. Stadtverkehr Berlin-Marienfelde, der Tischenreuther Ring ist zwischen Kruseweg und Waldsassener Straße wegen einer Gefahrenstelle in beiden Richtungen gesperrt und Köpenick, Rudolf-Röhl-Allee in beiden Richtungen Stop and Go und Stau mit 5 bis 10 Minuten. 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
2: A10 südlicher Berliner Ring Richtung Dreieck-Spreeau im Schönefelder Kreuz, Mittenwalder Exdorfer Straße und Bergenbrück Bahnhofstraße. Dankeschön an Ingo für diese morgendliche Meldung. 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Und wenn Sie auch noch was gesehen haben unterwegs, Staus, Blitzer, Verkehrsbehinderungen, können Sie das gerne melden und ergänzen, entweder telefonisch oder auch per WhatsApp unter 03375 52 73 60. Da, wo Sie unterwegs sind, wünsche ich eine gute, eine unfallfreie Fahrt. Damit ist es 6:54 an diesem Mittwochmorgen und wir sind live unterwegs und wieder vor Ort. Und ja, wo wir sind und wo Sie dann das Ganze wieder hören können, dazu gleich nach dem Classic dieser Stunde bei Radio SKW und Susanne Morgen.

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1: In Eichwalde steigt am Samstag, dem 5. September, auf der Badewiese an der Lindenstraße der 7. Eichwalder Drachenboot Cup. Veranstaltet wird die Regatta von der Drachenbootgemeinschaft Rumpaddler Drachenboot e.V. mit der Unterstützung der Gemeinde Eichwalde. Auf der rund 200 Meter langen Strecke treten die Mannschaften auf 4 Bahnen gegeneinander an. Am Ende geht es um Pokale in Gold, Silber und Bronze. Alle Mannschaften erhalten außerdem eine Urkunde mit ihrer Zeit und natürlich auch Platzierung. Interessierte Teams müssen sich bis zum Montag, dem 24. August, dann anmelden. Die Startplätze werden nach Eingang der Anmeldung und Startgebühr vergeben. Die Teilnahme kostet 200 Euro für ein Erwachsenenboot und 175 Euro für ein Jugendboot. Teilnehmen dürfen Jugendliche und Erwachsene ab 14 Jahren am 5. September beim 7. Eichwalder Drachenboot Cup.
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0: Und damit ist es 7 Uhr.
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0: Mit Susanne Trotzki. Die Kontrollen an den deutschen Außengrenzen sollen um ein weiteres halbes Jahr bis Mitte März verlängert werden. Das meldete Bundesinnenminister Dobrindt offiziell bei der EU-Kommission an. Der Politiker hatte den Schritt bereits Ende Juli angekündigt, als zehntausende Migranten die Grenze von Marokko in die spanische Exklave Ceuta in Nordafrika überquerten. Obwohl die Grenzen innerhalb der EU eigentlich offen sein sollen, wird seit dem 16. September 2024 wieder an allen deutschen Außengrenzen kontrolliert. Feuerwehrleute versuchen im Kampf gegen den Brand im Hohen Fehn, ein Übergreifen der Flammen auf Deutschland mit Brandschneisen zu verhindern. Die Einsatzkräfte hätten begonnen, die obersten Boden- und Vegetationsschichten zu entfernen, um mit Löschschläuchen zu dem unzugänglichen Gebiet nahe der deutschen Grenze vorzudringen. Seit Freitag hat das Feuer rund 3000 Hektar Land zerstört. Nach dem Hackerangriff auf zwei Berliner Senatsverwaltungen kommt es weiter zu Beeinträchtigungen. Das betrifft alle, die Wohngeld beantragen wollen. Außerdem ist die Möglichkeit eingeschränkt, Online-Briefwahlunterlagen für die Abgeordnetenhauswahl zu beantragen. Der Senat hat einen Krisenstab eingerichtet. Die Staatsanwaltschaft ermittelt. Der Ausbruch der hochansteckenden Infektionskrankheit war Mitte Mai bekannt gegeben worden. Der Ausbruch gilt bereits als der tödlichste in der Geschichte des Landes. Laut dem Institut für öffentliche Gesundheit starben bisher über 2300 Menschen an dem tödlichen Virus. Für den Facebook-Konzern Meta hat in Kalifornien ein potenziell folgenschwerer Prozess begonnen, in dem es um die Nutzung seiner Apps durch Kinder geht. Mehrere US-Bundesstaaten werfen dem Unternehmen vor, Kinder bewusst zu einer ausufernden Nutzung von Facebook und Instagram verleitet zu haben. Zugleich habe Meta Risiken vor Eltern und der Öffentlichkeit verborgen. Meta weist die Vorwürfe zurück. Die von Kalifornien angeführten Bundesstaaten streben Geldstrafen sowie Auflagen zur Änderung des Geschäftsmodells an. Frank Baird, der Schlagzeuger der US-Rockband ZZ Top, ist tot. Baird befand sich in Hospizpflege, als er auf seiner Ranch in Richmond, Texas, im Beisein seiner Familie starb. Der Musiker, der bei den größten Hits der Band wie Sharp Dressed Man, Legs und Gimme All Your Lovin' das Schlagzeug spielte, wurde 77 Jahre alt. ZZ Top verkaufte mehr als 50 Millionen Tonträger und hatte 6 Singles, die Platz 1 der Mainstream-Rock-Airplay-Charts von Billboard erreichten.
6: Soweit das Neueste aus der Radio SKW Nachrichtenredaktion. 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
0: Wolkig in den Mittwoch mit aktuell 17 Grad. Im Tagesverlauf bleibt es dicht bewölkt. Auch der ein oder andere Schauer ist mit dabei. Die Tageshöchstwerte heute bei 19 Grad. In der kommenden Nacht um 14 Grad. Morgen geht es ähnlich weiter. Es wird ein bisschen wärmer mit maximal 24 Grad. 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
0: A10 südlicher Berliner Ring Richtung Dreikwerda zwischen Königs Wusterhausen und Schönefelder Kreuz blockierte ein kaputter LKW die rechte Spur. Die B179 ist zwischen Königs Wusterhausen und Heizke Straße in beiden Richtungen gesperrt. Stadtverkehr Berlin A100 Richtung Treptow vor der Abfahrt Elsenbrücke Stau mit 10 Minuten. Köpenick, Köpenicker Straße bis Rudolf-Röhl-Allee zwischen Straße am Wald und an der Wohlheide Stau in Richtung Adlershof mit 10 Minuten. 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
0: A10 südlicher Berliner Ring Richtung Dreieck-Spreeau im Schönefelder Kreuz, Zossen Kleine Feldstraße und Berkenbrück Bahnhofstraße. Dankeschön an Ingo. 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Und wenn Sie auch noch was gesehen haben unterwegs, Staus, Blitzer, Verkehrsbehinderungen, können Sie das gerne melden und ergänzen, entweder telefonisch oder auch per WhatsApp unter 033 75 52 73 60. Da, wo Sie unterwegs sind, wünsche ich eine gute, eine unfallfreie Fahrt.
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0: Und damit 7:04 an diesem Mittwoch, dem 19. August. Es gibt einen ganz neuen Service für alle, die zum Lebensretter werden wollen. Ein neues Verfahren bei der Blutspende und das stelle ich Ihnen gleich vor. Schön, dass Sie dabei sind. Guten Morgen.
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0: 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Blutspenden wird noch digitaler, einfacher und auch persönlicher. Die DRK Blutspendedienste stellen ihren neuen Spenderservice 2.0 vor. Mit einer modernisierten Blutspende-App und zahlreichen neuen Funktionen verbessern die DRK Blutspendedienste das Serviceangebot für Spenderinnen und Spender. Dazu im Gespräch Kerstin Schweiger, die Pressesprecherin des DRK Blutspendedienst Nordost. Frau Schweiger, was heißt denn Blutspende 2.0 ganz genau?
1: Der Spenderservice 2.0 ist ein digitales Tool für DRK-BlutspenderInnen, das alle Abläufe, Termine und Informationen rund um ihre Blutspende auf digitale Art und Weise in App-Form verwaltet. Spenderinnen und Spender können hier Termine buchen, sich vergangene Termine, also die Terminhistorie, anschauen und alle ihre Daten rund um die Blutspende verwalten.
0: Und was genau für Funktion hat diese neue App jetzt?
1: So erinnert die App bereits am Vortag des gebuchten Termins an die bevorstehende Blutspende und ermöglicht dann auch sogar noch einen schnellen Vorabspendecheck, sodass am Spendetag selber dann alle wichtigen Informationen, Hinweise und auch der digitale Blutspendeausweis des Spenders oder der Spenderin auf dem Termin direkt zur Verfügung steht. Das heißt, damit sind künftig auch viele Zwischenschritte unnötig, die bisher eben noch notwendig waren.
0: Sie machen in vielerlei Hinsicht auf das Blutspenden aufmerksam, digital, über Plakatierung, über Werbung. Warum jetzt überhaupt diese App?
1: Der Bedarf an Blutpräparaten bleibt unverändert hoch, doch gleichzeitig verändern sich die Lebensumstände der Spenderinnen und Spender, ihre Mobilität, ihre Kommunikationswege. Und dem trägt die neue App Rechnung mit einer Vielzahl von modernen Anwendungen, die insbesondere auch von jüngeren Menschen sehr geschätzt und so auch erwartet werden.
0: Dankeschön, Kerstin Schweiger, Pressesprecherin des DRK Blutspendedienst Nordost, über die neue App. Spenderinnen und Spender erhalten hier auf einen Blick Infos zur Spendefähigkeit, passenden Blutspendetermin und außerdem können diese Termine jederzeit ganz unkompliziert reserviert, verschoben oder auch abgesagt werden. Infos dazu unter blutspende.de.

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1: Die anhaltende Trockenheit setzt der Spree und ihren Zuflüssen weiter zu. Besonders betroffen ist der Landkreis Dahme-Spreewald, durch den die Spree im Unterspreewald fließt. Am Pegel Leibsch und der Pegel wurden am 17. August nur 1,4 Kubikmeter Wasser pro Sekunde gemessen. Damit liegt der Abfluss deutlich unter dem für die Bewirtschaftung wichtigen Mindestwert von 4,5 Kubikmetern pro Sekunde. Angesichts der angespannten Lage hat das Landesamt für Umwelt inzwischen die Phase 2 des Niedrigwasserbewirtschaftungskonzeptes für das mittlere Spreegebiet ausgerufen. Die zuständige Arbeitsgruppe hat weitere Schritte beschlossen, um den Wasserabfluss insbesondere im Bereich des Unterspreewalds zu stabilisieren. Dazu gehören zunächst die Reduzierung von Ausleitungen aus der Spree und darüber hinaus sollen einzelne Schleusen im Unterspreewald geschlossen werden. Ziel ist es, Wasserverluste zu begrenzen und möglichst viel Wasser im Spreegebiet zu halten.
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0: Dabei sollen beispielsweise die Fragen geklärt werden, wie öffentlicher Raum besser genutzt und bürokratische Hürden überwunden werden können. Die Reihe festgehalten ist als dauerhaftes Format angelegt. René Wilke will regelmäßig weitere Kommunen, Vereine und Bürgerinitiativen besuchen. Am Freitag kommt Wilke zur Eröffnung des Chancencenters nach Frankfurt-Oder. Im Prozess um eine tödliche Autofahrt in Teltow vor einem Jahr ist der Täter in eine psychiatrische Klinik eingewiesen worden. Das Gericht urteilte, der 27-jährige Mann sei wegen Totschlags und mehrfachen versuchten Totschlags schuldig. Er sei wegen einer paranoiden Schizophrenie aber auch schuldunfähig. Im September letzten Jahres hatte der 27-Jährige nach einem Streit mit seinem Cousin mit einem Auto mehrere Fußgänger und einen Radfahrer angefahren. Der Radfahrer wurde getötet, die anderen Personen wurden schwer verletzt. Die Telekom hat das Datentempo in Königs Wusterhausen, Wilder und Schulzendorf verbessert. Über 90% der Fläche seien nun mit 4G und 5G versorgt, heißt es. Somit haben nahezu 100% aller Haushalte im Landkreis Dahme-Spreewald Zugriff auf schnellen Mobilfunk, heißt es weiter. Auch die Versorgung entlang der Bahnstrecken in Brandenburg Süd und der A10 seien durch den Ausbau verbessert worden, sagt die Telekom.
1: Soweit das Neueste aus der Radio SKW Nachrichtenredaktion. 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
2: Etwas freundlicher durch die Mitte der Woche mit aktuell 17 Grad hier bei uns in Wildau, so auch im Mittenwalde und Briesen. Im Tagesverlauf zieht es aber immer wieder zu. Es kann auch kurze Schauer geben. Das Ganze heute bei 19 Grad. In der kommenden Nacht 14 Grad. Morgen dann ähnlich wechselhaftes bei maximal 24 Grad. 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
2: A10 südlicher Berliner Ring Richtung Dreieckwerder zwischen Königs Wusterhausen und Schönefelder Kreuz blockiert einen LKW die rechte Spur. Vorsicht auf der A13 Richtung Dresden zwischen Teupitz und Barutmark. Hier liegt eine Warnbarke auf der rechten Spur. Bitte daran denken, die B179 ist zwischen Königs Wusterhausen und Heizgestraße in beiden Richtungen gesperrt. Stadtverkehr Berlin A100 Richtung Treptow vor der Abfahrt Elsenbrücke Stau mit 5 Minuten und Köpenick. Köpenicker Straße bis Rudolf-Röhl-Allee in Richtung Adlershof. Stau mit 5 Minuten obendrauf. 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
2: Tauche Bieskower Straße, Zossen, Kleine Feldstraße und Berkenbrück Bahnhofstraße. Dankeschön an Ingo fürs Bestätigen. 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Und wenn Sie auch noch was gesehen haben unterwegs, Staus, Blitzer, Verkehrsbehinderungen, können Sie das gerne melden und ergänzen. Entweder telefonisch oder auch per WhatsApp unter 03375 52 73 60. Da, wo Sie unterwegs sind, wünsche ich eine gute, eine unfallfreie Fahrt. Damit ist es 7:54 an diesem Mittwochmorgen. Neues und Aktuelles aus der Radio SKW Jobbörse gleich hier nach dem Classic dieser Stunde bei Radio SKW und Susanne Morgen.

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1: Für alle, die auf der Suche nach einer neuen Herausforderung, einer beruflichen Umorientierung sind, es gibt jede Menge Stellenangebote von Unternehmen aus der Region. Und wir klicken mal rein in die Radio SKW Jobbörse. Die WIWO, die Wildauer Wohnungsbaugesellschaft, sucht zur Verstärkung des Teams ab sofort eine Mitarbeiter, eine Mitarbeiterin für das Finanz- und Rechnungswesen. Zu ihren Aufgaben gehören die Aufnahme, Weiterleitung, Abrechnung von Versicherungsschäden und auch unter anderem die Erfassung, Kontierung und Prüfung von Rechnungen. Sie bringen dafür eine abgeschlossene kaufmännische Berufsausbildung, vorzugsweise in der Immobilienwirtschaft, mit. Die Stadt Fürstenwalde sucht zum nächstmöglichen Zeitpunkt eine Amtsleitung für das Amt Stadtplanung. Übernehmen Sie Verantwortung und gestalten Sie die zukünftige Entwicklung Fürstenwaldes aktiv mit, von Stadtentwicklung und Stadtgestaltung bis hin zu Freiraum- und Verkehrsplanung. Sie erwartet eine unbefristete Führungsposition im öffentlichen Dienst mit attraktiven Sozialleistungen, Fortbildungsmöglichkeiten und 30 Tage Urlaub. Interesse geweckt? Dann bewerben Sie sich bis zum 30. August direkt bei der Stadt Fürstenwalde. Die Märkische Projektbau GmbH in Wildau sucht Maurer, Zimmerer und erfahrene Baufacharbeiter. Zu ihren Aufgaben gehören die Erstellung von Maurer- und Betontragwerken, Zimmerer- und Holzbauarbeiten bis zum Dachstuhl. Dafür bringen sie eine abgeschlossene Ausbildung im Bauhandwerk oder mehrjährige Erfahrung auf der Baustelle mit. Sie können sich auf Baustellen im Umkreis von rund 50 Kilometern um Wildau einstellen, sowie eine Abwechslung Wohnhäuser, Hallen, Industrie- und Sozialbauten und auch die Möglichkeit, sich zum Vorarbeiter oder Polier vorzuarbeiten. Das Autohaus Sitz in Zeesen sucht Verkäuferinnen und Verkäufer. Zu ihren Aufgaben gehört der Verkauf von Neu- und Gebrauchtwagen und auch die Akquise von Neu- und Bestandskunden. Sie bringen dafür Erfahrung im kaufmännischen Bereich mit. Quereinsteiger sind willkommen. Außerdem sucht die AZG Autohaus Sitz GmbH in Zeesen eine Assistentin, einen Assistenten im Bereich Verkauf in Verbindung mit Marketingaufgaben. Alle genauen Infos zu diesen und vielen weiteren Stellenausschreibungen finden Sie bei uns unter radio-skw.de. Und alle Stellenangebote richten sich an alle Geschlechter. Also bewerben Sie sich gleich heute. Ich drücke Ihnen auf jeden Fall ganz, ganz fest die Daumen dafür.
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1: In Eichwalde steigt am Samstag, dem 5. September, auf der Badewiese an der Lindenstraße der 7. Eichwalder Drachenboot Cup. Veranstaltet wird die Regatta von der Drachenbootgemeinschaft Rumpaddler Drachenboot e.V. mit der Unterstützung der Gemeinde Eichwalde. Auf der rund 200 Meter langen Strecke treten die Mannschaften auf 4 Bahnen gegeneinander an. Am Ende geht es um Pokale in Gold, Silber und Bronze. Alle Mannschaften erhalten außerdem eine Urkunde mit ihrer Zeit und natürlich auch Platzierung. Interessierte Teams müssen sich bis zum Montag, dem 24. August, dann anmelden. Die Startplätze werden nach Eingang der Anmeldung und Startgebühr vergeben. Die Teilnahme kostet 200 € für ein Erwachsenenboot und 175 € für ein Jugendboot. Teilnehmen dürfen Jugendliche und Erwachsene ab 14 Jahren am 5. September beim 7. Eichwalder Drachenboot Cup.
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0: Und damit ist es 8 Uhr.
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0: Mit Susanne Trotzki. Die Kontrollen an den deutschen Außengrenzen sollen um ein weiteres halbes Jahr bis Mitte März verlängert werden. Das meldete Bundesinnenminister Dobrindt offiziell bei der EU-Kommission an. Der Politiker hatte den Schritt bereits Ende Juli angekündigt, als Zehntausende Migranten die Grenze von Marokko in die spanische Exklave Ceuta in Nordafrika überquerten. Obwohl die Grenzen innerhalb der EU eigentlich offen sein sollen, wird seit dem 16. September 2024 wieder an allen deutschen Außengrenzen kontrolliert. Feuerwehrleute versuchen im Kampf gegen den Brand im Hohen Fehn, ein Übergreifen der Flammen auf Deutschland mit Brandschneisen zu verhindern. Die Einsatzkräfte hätten begonnen, die obersten Boden- und Vegetationsschichten zu entfernen, um mit Löschschläuchen zu dem unzugänglichen Gebiet nahe der deutschen Grenze vorzudringen. Seit Freitag hat das Feuer rund 3000 Hektar Land zerstört. Nach dem Hackerangriff auf 2 Berliner Senatsverwaltungen kommt es weiter zu Beeinträchtigungen. Das betrifft alle, die Wohngeld beantragen wollen. Außerdem ist die Möglichkeit eingeschränkt, Online-Briefwahlunterlagen für die Abgeordnetenhauswahl zu beantragen. Der Senat hat einen Krisenstab eingerichtet, die Staatsanwaltschaft ermittelt. Der Ausbruch der hochansteckenden Infektionskrankheit war Mitte Mai bekannt gegeben worden. Der Ausbruch gilt bereits als der tödlichste in der Geschichte des Landes. Laut dem Institut für öffentliche Gesundheit starben bisher über 2.300 Menschen an dem tödlichen Virus. Für den Facebook-Konzern Meta hat in Kalifornien ein potenziell folgenschwerer Prozess begonnen, in dem es um die Nutzung seiner Apps durch Kinder geht. Mehrere US-Bundesstaaten werfen dem Unternehmen vor, Kinder bewusst zu einer ausufernden Nutzung von Facebook und Instagram verleitet zu haben. Zugleich habe Meta Risiken vor Eltern und der Öffentlichkeit verborgen. Meta weist die Vorwürfe zurück. Die von Kalifornien angeführten Bundesstaaten streben Geldstrafen sowie Auflagen zur Änderung des Geschäftsmodells an. Frank Baird, der Schlagzeuger der US-Rockband ZZ Top, ist tot. Baird befand sich in Hospizpflege, als er auf seiner Ranch in Richmond, Texas, im Beisein seiner Familie starb. Der Musiker, der bei den größten Hits der Band wie Sharp Dressed Man, Legs und Gimme All Your Lovin' das Schlagzeug spielte, wurde 77 Jahre alt. ZZ Top verkaufte mehr als 50 Millionen Tonträger und hatte 6 Singles, die Platz 1 der Mainstream-Rock-Airplay-Charts von Billboard erreichten.
7: Soweit das Neueste aus der Radio SKW Nachrichtenredaktion. 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
0: So, als Rezept formuliert, ist es ein Hauch Sonne und dazu viele kompakte Wolken. Aktuell 17 Grad, im Tagesverlauf bleibt es bewölkt. Es kann auch noch kurze Schauer geben, das Ganze heute bei 19 Grad. In der kommenden Nacht um 14 Grad und morgen ähnlich bei maximal 24 Grad. 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
0: A12 Richtung Berliner Ring zwischen Mürose und Briesen ist ein kaputtes Fahrzeug auf der Standspur. A13 Richtung Dresden zwischen Teupitz und Barutmark. Hier liegt immer noch eine Warnbarke auf der rechten Spur, also wirklich vorsichtig fahren. Bitte daran denken, die B179 ist zwischen Königs Wusterhausen und Teilske Straße in beiden Richtungen gesperrt. Im Stadtverkehr Berlin, da merkt man es allmählich, da neigen sich die Sommerferien dem Ende zu. Die üblich verdächtigen Baustellen sind schon gut gefüllt. So staut es sich auf der 100 Richtung Wedding zwischen Albuinstraße und Detmolder Straße mit gut 15 Minuten obendrauf. Und rund um den Bahnhof Friedrichshagen gibt es auch Stau mit 5 Minuten. 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
0: Tauche Beskower Straße, Zossen Kleine Feldstraße und Berkenbrück Bahnhofstraße. Dankeschön an Ingo. 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Und wenn Sie auch noch was gesehen haben unterwegs, Staus, Blitzer, Verkehrsbehinderungen, können Sie das gerne melden und ergänzen. Entweder telefonisch oder auch per WhatsApp unter 03375 52 73 60. Da, wo Sie unterwegs sind, eine gute, eine unfallfreie Fahrt.
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0: 4 Minuten nach 8 an diesem Mittwoch, Zeit für einen neuen Polizeireport. Und diesmal geht es um Fälle von Katzendiebstählen. Hier in Wildau wieder der aktuelle Stand ist. Dazu mehr hier.
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1: Katzenbesitzerinnen und Katzenbesitzer hier in Wildau sind in Sorge. Dutzende Katzen sind in den letzten Wochen und Monaten spurlos verschwunden. Dazu heute im Gespräch der Sprecher der Polizeidirektion Süd, Felix Haberecht. Guten Tag.
2: Guten Tag, hallo.
1: Wir wollen über eine sehr besondere Diebstahlserie sprechen. Herr Haberecht, nehmen Sie uns mit. Worum geht's heute?
2: Ja, wir hatten in den vergangenen Zeit wiederholt Fälle von verschwundenen Katzen im Bereich von Wildau. Da gibt es mehrere Vorfälle, wo Katzen entwendet oder verschwunden sind und auch bis zum heutigen Tag nicht wieder aufgetaucht sind.
1: Nehmen Sie uns erstmal so ein bisschen mit. Was für Katzen sind denn da gestohlen worden? Sind das so die klassischen Hauskatzen oder was für Tiere sind das?
2: Ja, also genauere Details zu den Katzen haben wir nicht, aber es ist die Vermutung sehr offen, dass es alles Hauskatzen sein sollen, die mit hoher Wahrscheinlichkeit aber auch so ein bisschen mit dem klassischen im Garten rumlaufen dürfen und rumspielen dürfen und dann irgendwie abhanden gekommen sind.
1: Ab wann wird denn eigentlich die Polizei aktiv, wenn man sagt, eine Katze ist weg? Weil ich stelle mir das eigentlich erstmal so gar nicht so ein Polizeithema vor, oder?
2: Ja gut, eine Katze ist ja im rechtlichen Sinne eine Sache und natürlich, wenn die Katze abhanden kommt, ist es dann wie eine Diebstahlshandlung möglich. Und das wird natürlich dann erstmal geprüft und ermittelt, in welchem Sinne da eine Straftat realisiert wurde.
1: In welchen Größendimensionen sprechen wir? Also wie viele Katzen sind jetzt schon als vermisst gemeldet worden? Können Sie das schon sagen?
2: Wir haben nicht alle Sachverhalte hier bekommen bis jetzt, aber es war mal von bis zu 12 Katzen die Rede.
1: Was sollte man vielleicht als Katzen Besitzer tun? Was sollte man beachten?
2: Ja, es ist natürlich nicht so einfach, sich dagegen zweifelsfrei zu schützen und eine hundertprozentige Sicherheit zu haben. Es gibt aber mehrere Möglichkeiten, um, wenn die Katze, sag ich mal, wieder auffällig wird oder gefunden wird, diese zu nachzuweisen. Es gibt einmal die Möglichkeit, über Mikrochips die Katze zu registrieren. Und da gibt es dann den Tasso, nennt sich das. Und da kann man mit einem der Chip registrieren und wenn es dann registriert ist, kann die Katze zweifelsfrei dem Eigentümer nachgewiesen werden oder wieder zugeordnet werden. Ansonsten gibt es natürlich noch die Möglichkeit von GPS-Trackern. Dabei muss man natürlich beachten, dass das meistens über ein Halsband funktioniert. Und ein Halsband ist natürlich auch möglich, dass der mögliche Dieb oder ja, wer auch immer diese Katzen zu sich führt, das Halsband entfernt und somit ist natürlich ein Tracking nur noch schwer möglich. Deswegen ist diese hundertprozentige Sicherheit gegen den Diebstahl natürlich nicht so einfach zu gestalten. Natürlich ist es für die Katzeneigentümer vielleicht auch noch ganz wichtig, dass man die Katzen mal fotografiert. Vielleicht so Besonderheiten, wenn sie bestimmte farbliche Sachen haben im Fell oder ähnliches, weil es besteht natürlich auch die Möglichkeit als Eigentümer mit Aushängen, dass die Katze von den Nachbarn, wenn sie auffällig wird oder gefunden wird, zugeordnet werden kann. Und es hilft natürlich auch, die Katze später zuzuordnen. Wir haben ja das Problem schon erledigt, dass viele nicht gechippt sind. Und so kann man aber mit Bildmaterial die Katze dem Eigentümer vielleicht zuordnen.
1: Können Sie schon sagen, was mit den Tieren geschehen ist, die verschwunden sind?
2: Leider nicht. Wir haben gar keine Erkenntnisse dazu, wo die Katzen sind, ob die Katzen zum Beispiel von einem gleichen Täter alle entwendet wurden oder ob die Katzen vielleicht auch von einem möglichen Tier geholt worden sind. Das ist alles unklar, aber es ist natürlich sehr auffällig, dass dann in einem Bereich, nur in dem Bereich in Wildau, die Katzen entwendet wurden, weil in anderen Bereichen haben wir solche Auffälligkeiten noch nicht gehabt. Wir sind in der ermittlungstechnischen Sachen dran. Die Sachverhalte sind auch bei der Sachbearbeitung zusammengefügt worden. Aber es ist natürlich schwer, irgendwelche Anhaltspunkte zu finden, wenn die Katzen noch nicht wieder aufgetaucht sind. Das ist natürlich erstmal ermittlungstechnisch sehr schwierig, nenne ich das erstmal.
1: Aber so ist auf jeden Fall der aktuelle Ist-Zustand. Felix Haberecht von der Polizeidirektion Süd, ich danke sehr für diese wichtigen Informationen. Dankeschön.
2: Ich danke Ihnen. Einen schönen Tag noch.
1: In der Regel werden verschwundene Katzen nicht der Polizei gemeldet. Der Verlust von Hauskatzen, die juristisch als Sache gelten, wird selten angezeigt. Dennoch ist die hohe Zahl von verschwundenen Katzen hier in Wildau besorgniserregend. Die Polizei hat die Ermittlungen übernommen und darüber halten wir Sie natürlich auf dem Laufenden.
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1: Die anhaltende Trockenheit setzt der Spree und ihren Zuflüssen weiter zu. Besonders betroffen ist der Landkreis Dahme-Spreewald, durch den die Spree im Unterspreewald fließt. Am Pegel Leibsch unter Pegel wurden am 17. August nur 1,4 Kubikmeter Wasser pro Sekunde gemessen. Damit liegt der Abfluss deutlich unter dem für die Bewirtschaftung wichtigen Mindestwert von 4,5 Kubikmetern pro Sekunde. Angesichts der angespannten Lage hat das Landesamt für Umwelt inzwischen die Phase 2 des Niedrigwasserbewirtschaftungskonzeptes für das mittlere Spreegebiet ausgerufen. Die zuständige Arbeitsgruppe hat weitere Schritte beschlossen, um den Wasserabfluss insbesondere im Bereich des Unterspreewalds zu stabilisieren. Dazu gehören zunächst die Reduzierung von Ausleitungen aus der Spree und darüber hinaus sollen einzelne Schleusen im Unterspreewald geschlossen werden. Ziel ist es, Wasserverluste zu begrenzen und möglichst viel Wasser im Spreegebiet zu halten.
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1: Und damit ist es 8:30 Uhr.
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0: Nach einem schweren Verkehrsunfall in Zeuthen in der letzten Woche ist nun ein 72-jähriger Brandenburger an seinen schweren Verletzungen gestorben. Das teilte uns die Polizei mit. Der Mann war vor einer Woche am Mittwochnachmittag mit seinem Auto von Zeuthen nach Eichwalde unterwegs. Dabei prallte er aus bisher ungeklärter Ursache auf ein stehendes Auto und überschlug sich. Ersthelfer mussten den 72-Jährigen an der Unglücksstelle wiederbeleben. Auch die 83 Jahre alte Beifahrerin wurde verletzt, heißt es weiter, und wurde im Krankenhaus versorgt. Der auch bei Brandenburgern beliebte Friedrichstadtpalast in Berlin darf sich über die Verlängerung des Vertrags mit Intendant und Geschäftsführer Bernd Schmidt freuen. Schmidt bleibe bis Sommer 2034, heißt es von Berlins Kultursenator Stefan Evers. Bernd Schmidt sei ein unverzichtbarer Kopf der Berliner Kulturlandschaft, betonte Evers, dessen beeindruckende Fantasie und Managementleistung seit Jahren Berlin bereichert. Bernd Schmidt ist jetzt seit knapp 20 Jahren Intendant des Berliner Friedrichstadtpalastes.
1: Soweit das Neueste aus der Radio SKW Nachrichtenredaktion. 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
2: Sonne gemixt mit Wolken, aktuell 17 Grad in Königs Wusterhausen, Sorchen, Schulzendorf und Heidesee. Im Tagesverlauf bleibt es bei diesen Aussichten, kann immer ein bisschen mehr zuziehen. Auch der ein oder andere Schauer ist mit dabei, das heute bei 19 Grad. In der kommenden Nacht um 14 Grad, morgen ähnlich wie heute, aber durchaus auch immer wieder mit freundlicheren Abschnitten bei maximal 24 Grad. 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
2: Aktuell kommen Sie ohne Probleme in der Region voran. Bitte daran denken, es wird gebaut unter anderem auf der B179, die ist zwischen Königs Wusterhausen und Heilzke Straße in beiden Richtungen gesperrt, und die B101 Berlin-Luckenwalde zwischen Thüringen und Trebin Nord wegen einer kaputten Brücke weiterhin gesperrt. Im Stadtverkehr Berlin brauchen Sie Geduld auf der A100 Richtung Wedding. An den Baustellen Albo-Innstraße und Detmolder Straße dauert es insgesamt gut 15 Minuten länger, und rund um den Bahnhof Friedrichshagen Stau mit jeweils 5 Minuten. 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
2: Ich tauche Beeskower Straße, Zossen, Kleine Feldstraße und Berkenbrück Bahnhofstraße. Dankeschön an Ingo. 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Und wenn Sie auch noch was gesehen haben unterwegs, Staus, Blitze, Verkehrsbehinderungen, können Sie das gerne melden und ergänzen. Entweder telefonisch oder auch per WhatsApp unter 03375 52 73 60. Da, wo Sie unterwegs sind, eine gute, eine unfallfreie Fahrt. Damit ist es 8:04 an diesem Mittwochmorgen, und dann schwingen wir uns gleich aufs Rad, nämlich zusammen mit der großen Stadtradioaktion, wo auch die Stadt Königs Wusterhausen mitmacht. Und wie Sie mitmachen können, dazu gleich nach dem Classic dieser Stunde bei Radio SKW und Susanne Morgen.

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Manchmal sind es die kleinen Entscheidungen im Alltag, die Großes bewirken. 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Steigen Sie auf und zeigen wir gemeinsam, was Königs Wusterhausen bewegen kann.

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1: 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September, auf der Badewiese an der Lindenstraße der 7. Eichwalder Drachenboot Cup. Veranstaltet wird die Regatta von der Drachenbootgemeinschaft Rumpaddler Drachenboot e.V. mit der Unterstützung der Gemeinde Eichwalde. Auf der rund 200 Meter langen Strecke treten die Mannschaften auf 4 Bahnen gegeneinander an. Am Ende geht es um Pokale in Gold, Silber und Bronze. Alle Mannschaften erhalten außerdem eine Urkunde mit ihrer Zeit und natürlich auch Platzierung. Interessierte Teams müssen sich bis zum Montag, dem 24. August, dann anmelden. Die Startplätze werden nach Eingang der Anmeldung und Startgebühr vergeben. Die Teilnahme kostet 200 Euro für ein Erwachsenenboot und 175 Euro für ein Jugendboot. Teilnehmen dürfen Jugendliche und Erwachsene ab 14 Jahren am 5. September beim 7. Eichwalder Drachenboot Cup.
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1: Heute im Tagesverlauf kann es zu Kopf- und Narbenschmerzen kommen. Etwas Pfefferminzöl auf den Stiefeln entspannt. Außerdem fliegen Gräserpollen in geringer Konzentration durch die Luft. Die Belastung durch Beifußpollen erreichen ein mittleres Niveau. Die ersten Ambrosiapollen sind außerdem unterwegs. Allergikerinnen und Allergiker müssen deshalb teils mit Beschwerden rechnen.
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10: Und damit ist es 9 Uhr.
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10: Mit Susanne Trotzki. Die Kontrollen an den deutschen Außengrenzen sollen um ein weiteres halbes Jahr bis Mitte März verlängert werden. Das meldete Bundesinnenminister Dobrindt offiziell bei der EU-Kommission an. Der Politiker hatte den Schritt bereits Ende Juli angekündigt, als Zehntausende Migranten die Grenze von Marokko in die spanische Exklave Ceuta in Nordafrika überquerten. Obwohl die Grenzen innerhalb der EU eigentlich offen sein sollen, wird seit dem 16. September 2024 wieder an allen deutschen Außengrenzen kontrolliert. Feuerwehrleute versuchen im Kampf gegen den Brand im Hohen Fehn, ein Übergreifen der Flammen auf Deutschland mit Brandschneisen zu verhindern. Die Einsatzkräfte hätten begonnen, die obersten Boden- und Vegetationsschichten zu entfernen, um mit Löschschläuchen zu dem unzugänglichen Gebiet nahe der deutschen Grenze vorzudringen. Seit Freitag hat das Feuer rund 3000 Hektar Land zerstört. Nach dem Hackerangriff auf zwei Berliner Senatsverwaltungen kommt es weiter zu Beeinträchtigungen. Das betrifft alle, die Wohngeld beantragen wollen. Außerdem ist die Möglichkeit eingeschränkt, Online-Briefwahlunterlagen für die Abgeordnetenhauswahl zu beantragen. Der Senat hat einen Krisenstab eingerichtet, die Staatsanwaltschaft ermittelt. Der Ausbruch der hochansteckenden Infektionskrankheit war Mitte Mai bekannt gegeben worden. Der Ausbruch gilt bereits als der tödlichste in der Geschichte des Landes. Laut dem Institut für öffentliche Gesundheit starben bisher über 2300 Menschen an dem tödlichen Virus. Für den Facebook-Konzern Meta hat in Kalifornien ein potenziell folgenschwerer Prozess begonnen, in dem es um die Nutzung seiner Apps durch Kinder geht. Mehrere US-Bundesstaaten werfen dem Unternehmen vor, Kinder bewusst zu einer ausufernden Nutzung von Facebook und Instagram verleitet zu haben. Zugleich habe Meta Risiken vor Eltern und der Öffentlichkeit verborgen. Meta weist die Vorwürfe zurück. Die von Kalifornien angeführten Bundesstaaten streben Geldstrafen sowie Auflagen zur Änderung des Geschäftsmodells an. Frank Baird, der Schlagzeuger der US-Rockband ZZ Top, ist tot. Baird befand sich in Hospizpflege, als er auf seiner Ranch in Richmond, Texas, im Beisein seiner Familie starb. Der Musiker, der bei den größten Hits der Band wie Sharp Dressed Man, Legs und Gimme All Your Lovin' das Schlagzeug spielte, wurde 77 Jahre alt. ZZ Top verkaufte mehr als 50 Millionen Tonträger und hatte 6 Singles, die Platz 1 der Mainstream-Rock-Airplay-Charts von Billboard erreichten.
0: Soweit das Neueste aus der Radio SKW Nachrichtenredaktion. 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
10: Aktuell doch mit vielen Wolken durch den Mittwoch mit 18 Grad. Es bleibt im Tagesverlauf bewölkt. Der ein oder andere Schauer ist noch mit dabei und das Ganze heute bei 19 bis 20 Grad. In der kommenden Nacht um 14 Grad, morgen dann etwas freundlicher bei maximal 24 Grad. 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
10: Wie schön, es sind Sommerferien, das heißt, aktuell haben Sie freie Fahrt in der Region. Bitte daran denken, es wird gebaut, unter anderem auf der B179 zwischen Königs Wusterhausen und Heilzke Straße. Die ist in beiden Richtungen gesperrt. Und B101 Berlin-Luckenwalde zwischen Thüringen und Tribin Nord wegen einer kaputten Brücke gesperrt. Und im Stadtverkehr Berlin A100 Richtung Treptow vor der Abfahrt Elsenbrücke gibt Stau mit 10 Minuten. 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
10: Tauche Bieskower Straße, Fürstenwalde Hegelstraße und Berkenbrück Bahnhofstraße. Dankeschön an Ingo. 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Und wenn Sie auch noch was gesehen haben unterwegs, Staus, Blitzer, Verkehrsbehinderung, können Sie das gerne melden und ergänzen. Entweder rufen Sie an oder Sie schicken das Ganze als WhatsApp direkt hier ins Studio zu mir unter 03375 52 73 60. Da, wo Sie unterwegs sind, wünsche ich eine gute, eine unfallfreie Fahrt.
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10: 4 Minuten nach 9 an diesem Mittwoch, dem 19. August. So langsam kann man schon sagen, es ist Countdown mit den Sommerferien, also nicht mehr lange. Aber wir machen es nochmal so richtig schön mit unserem neuen aktuellen Sommerferientipp. Da möchte ich Sie einladen zu einem wirklich ganz besonderen Rodelspaß hier in der Region. Und mehr dazu gleich hier.
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1: Wer sagt eigentlich, dass Schlittenfahrten nur im Winter Spaß macht? Unser heutiger Sommerferientipp beweist nämlich genau das Gegenteil. Mit Scharmützelbob in Bad Saarow geht's rasant den Berg hinunter. Auf der wunderschönen Sommerrodelbahn entscheidet man selbst, wie schnell man unterwegs sein möchte. Und nach der ersten Abfahrt ist noch lange nicht Schluss. Dann geht's nämlich nochmal direkt den Berg hinauf und wieder ins Tal. So gibt's doppelten Rodelspaß auf einer der außergewöhnlichsten Bahnen hier in Deutschland. Wer danach noch Energie hat, kann auf dem Abenteuerspielplatz klettern, toben, in der Goldwaschanlage auf Schatzsuche gehen, an der großen Murmelbahn sein Glück versuchen oder sich im Indoor-Spielplatz, wenn es mal richtig heiß wird, oder auch ungemütlich vom Wetter austoben. Dort warten unter anderem Kletterparcours, Bumpercars, jede Menge Geschicklichkeitsspiele auf kleine und große Besucherinnen und Besucher. Und jetzt kommt das Beste, denn gemeinsam mit Scharmützelbob in Bad Saarow möchten wir 6 Fahrten auf der Sommerrodelbahn verlosen sowie einen freien Eintritt für eine Familie in den Indoor-Spielplatz. Dafür jetzt anrufen und dann schon bald die Rauner Berge hinunter rasen. Ja, und falls Sie noch mehr Ideen suchen, jede Woche gibt es bei uns neue Tipps für spannende Ausflüge in der Region. Mehr dazu unter radioskw.de. Und wenn Sie jetzt Lust haben auf die fantastische, schöne Sommerrodelbahn mit allem Drum und Dran, unter 03375 52 73 60 möchte ich Sie dazu jetzt einladen.

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1: Die anhaltende Trockenheit setzt der Spree und ihren Zuflüssen weiter zu. Besonders betroffen ist der Landkreis Dahme-Spreewald, durch den die Spree im Unterspreewald fließt. Am Pegel Leibsch unter Pegel wurden am 17. August nur 1,4 Kubikmeter Wasser pro Sekunde gemessen. Damit liegt der Abfluss deutlich unter dem für die Bewirtschaftung wichtigen Mindestwert von 4,5 Kubikmetern pro Sekunde. Angesichts der angespannten Lage hat das Landesamt für Umwelt inzwischen die Phase 2 des Niedrigwasserbewirtschaftungskonzeptes für das mittlere Spreegebiet ausgerufen. Die zuständige Arbeitsgruppe hat weitere Schritte beschlossen, um den Wasserabfluss insbesondere im Bereich des Unterspreewalds zu stabilisieren. Dazu gehören zunächst die Reduzierung von Ausleitungen aus der Spree und darüber hinaus sollen einzelne Schleusen im Unterspreewald geschlossen werden. Ziel ist es, Wasserverluste zu begrenzen und möglichst viel Wasser im Spreegebiet zu halten.
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0: Und damit ist es 9.30 Uhr, halb 10.
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7: Mit Jörg Trotzki. Brandenburgs Arbeits- und Sozialminister René Wilke kommt in seiner Funktion als Minister für gesellschaftlichen Zusammenhalt morgen nach Zeuthen. Er eröffnet dort die neue Besuchsreihe Festgehalten. Dazu will Wilke in Zeuthen unter anderem mit Gewerbetreibenden, Vereinen und Ehrenamtlichen reden. Dabei sollen beispielsweise die Fragen geklärt werden, wie öffentlicher Raum besser genutzt und bürokratische Hürden überwunden werden können. Die Reihe Festgehalten ist als dauerhaftes Format angelegt. René Wilke will regelmäßig weitere Kommunen, Vereine und Bürgerinitiativen besuchen. Am Freitag kommt Wilke zur Eröffnung des Chancencenters nach Frankfurt-Oder. Im Prozess um eine tödliche Autofahrt in Teltow vor einem Jahr ist der Täter in eine psychiatrische Klinik eingewiesen worden. Das Gericht urteilte, der 27-jährige Mann sei wegen Totschlags und mehrfachen versuchten Totschlags schuldig. Er sei wegen einer paranoiden Schizophrenie aber auch schuldunfähig. Im September letzten Jahres hatte der 27-Jährige nach einem Streit mit seinem Cousin mit einem Auto mehrere Fußgänger und einen Radfahrer angefahren. Der Radfahrer wurde getötet, die anderen Personen wurden schwer verletzt. Die Telekom hat

0: Heute bei 20 Grad. In der kommenden Nacht um 14 Grad. Morgen dafür freundlichere Aussichten bei maximal 24 Grad.
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0: 12 Richtung Frankfurt, zwischen Mülrose und Frankfurt West, ist die rechte Spur wegen Bauarbeiten gesperrt. Gebaut wird auch unter anderem auf der B179, die ist zwischen Königs Wusterhausen und Halske Straße in beiden Richtungen gesperrt. Und auch die B101 Berlin-Luckenwalde zwischen Thüringen und Trebin Nord, das Ganze wegen einer kaputten Brücke. Stadtverkehr Berlin, A100 Richtung Treptow, zwischen Tempelhofer Damm und Oberlandstraße ist die rechte Spur wegen Bauarbeiten gesperrt. Und Marienfelde, der Tischenreuther Ring ist zwischen Kruseweg und Waldsassner Straße wegen einer Gefahrenstelle in beiden Richtungen gesperrt.
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0: Tauche, Beeskower Straße, Fürstenwalde, Hegelstraße, Berkenbrück, Bahnhofstraße. Dankeschön an Ingo.
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0: Und wenn Sie auch noch was gesehen haben unterwegs, Staus, Blitzer, Verkehrsbehinderungen, können Sie das gerne melden und ergänzen. Entweder telefonisch oder auch per WhatsApp unter 033 75 52 73 60. Da, wo Sie unterwegs sind, wünsche ich eine gute, eine unfallfreie Fahrt. Damit ist es genau 4:05 an diesem Mittwochmorgen. Ja, und dann sind wir wieder unterwegs, live vor Ort. Und wo wir dann Station machen, dazu gleich nach dem Classic dieser Stunde bei Radio SKW und Susanna Morgen.

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1: 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September, auf der Badewiese an der Lindenstraße der 7. Eichwalder Drachenboot Cup. Veranstaltet wird die Regatta von der Drachenbootgemeinschaft Rumpaddler Drachenboot e.V. mit der Unterstützung der Gemeinde Eichwalde. Auf der rund 200 Meter langen Strecke treten die Mannschaften auf 4 Bahnen gegeneinander an. Am Ende geht es um Pokale in Gold, Silber und Bronze. Alle Mannschaften erhalten außerdem eine Urkunde mit ihrer Zeit und natürlich auch Platzierung. Interessierte Teams müssen sich bis zum Montag, dem 24. August, dann anmelden. Die Startplätze werden nach Eingang der Anmeldung und Startgebühr vergeben. Die Teilnahme kostet 200 Euro für ein Erwachsenenboot und 175 Euro für ein Jugendboot. Teilnehmen dürfen Jugendliche und Erwachsene ab 14 Jahren am 5. September beim 7. Eichwalder Drachenboot Cup.
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11: Mit Susanne Trotzki. Am Flugplatz Strausberg wird heute der neue Prototyp einer Aufklärungsdrohne vorgestellt. Er ist in Strausberg produziert worden. Laut der Firma fliegt die Drohne bis zu 40 Stunden lang. Mit Kameras könnte sie demnach große Gebiete wie die Nord- und Ostsee überwachen. Ein erster Testflug ist noch in diesem Jahr geplant. Nach Angaben der Brandenburger Staatskanzlei kann die Drohne zur Sicherheit im Land beitragen. Darüber hinaus wird mit neuen Arbeitsplätzen in Strausberg gerechnet, wenn die Drohne in die Serienherstellung gehen sollte. Die Bundesstelle für Flugunfalluntersuchung ermittelt im Fall von zwei Zwischenfällen am Münchner Flughafen. Sie sind innerhalb von 2 Tagen auf derselben Start- und Landebahn passiert. Vorgestern setzte eine Lufthansa-Maschine zu früh auf, noch vor der Landebahn. Dort wurde nach Angaben des Unternehmens die Beleuchtung beschädigt. Das Flugzeug landete aber sicher. Am Samstag hat eine Maschine der Vietnam Airlines zu spät abgehoben, als das Ende der Startbahn schon erreicht war. Das Flugzeug kehrte anschließend nach München zurück. Bei der Landung platzten mehrere Reifen. Welche Gründe zu dem beinahe Unfall geführt haben, ist laut der Bundesbehörde noch unklar. In beiden Fällen werden jetzt die Flugschreiber ausgewertet. Zum heutigen Welttag der humanitären Hilfe fordern Hilfsorganisationen eine verlässliche Finanzierung. Die Vorsitzende des Dachverbands Heinelein sagte laut Medienberichten, die Zahl der humanitären Krisen nehme zu, während die Finanzierung immer weiter schrumpfe. Laut den Vereinten Nationen sind mehr als 250 Millionen Menschen auf humanitäre Hilfe angewiesen und damit etwa doppelt so viele wie vor 10 Jahren. Viele Staaten, darunter auch Deutschland, haben ihre Budgets dafür in den letzten Jahren gekürzt. UN-Generalsekretär Guterres erklärte, anderen zu helfen sei heute gefährlicher denn je. Laut dem UN-Nothilfebüro sind im vergangenen Jahr 350 Helferinnen und Helfer getötet worden, die meisten im Gazastreifen. Das westafrikanische Liberia nimmt nach eigenen Angaben den USA in den nächsten Monaten bis zu 1200 Migranten ab. Die Menschen stammen aus Drittländern und können nicht abgeschoben werden. US-Einwanderungsrichter haben entschieden, dass den Betroffenen in ihren Heimatstaaten Folter oder Misshandlung drohen. Eine erste Gruppe von Migranten soll schon in dieser Woche in Liberia ankommen. Laut der Regierung können die Menschen selbst entscheiden, ob sie Asyl beantragen oder das Land wieder verlassen. US-Präsident Trump hat ähnliche Abkommen bereits mit anderen afrikanischen Ländern geschlossen. Menschenrechtler kritisieren, dass viele Migranten letztlich doch in ihre Heimat zurückgebracht würden.
0: Soweit das Neueste aus der Radio SKW Nachrichtenredaktion. 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
8: Michael Trotzki. In Guben wird ein Käufer für die Sprucker Mühle gesucht. Von der Stadt heißt es, noch bis Mitte September könne man sein Interesse bekunden. Hintergrund ist, dass sich Guben gemeinsam mit der polnischen Nachbarstadt Gubin in puncto Museumslandschaft neu aufstellen will. Erste Objekte aus dem Museumsbestand der Sprucker Mühle wurden dafür bereits ausgelagert. Aktuell wird der historische Gebäudekomplex ja von der Stadt als Museum und Lagerort für Museumsobjekte genutzt. Auch wenn sich ein Interessent für die Sprucker Mühle findet, sollte er aber auch gleich Ideen im Gepäck haben, denn wie die künftige Nutzung aussehen soll, weiß die Stadt bisher nicht. Nach einem schweren Verkehrsunfall in Zeuthen in der letzten Woche ist nun ein 72-jähriger Brandenburger an seinen schweren Verletzungen gestorben. Das teilte uns die Polizei mit. Der Mann war vor einer Woche am Mittwochnachmittag mit seinem Auto von Zeuth nach Eichwalde unterwegs. Dabei prallte er aus bisher ungeklärter Ursache auf ein stehendes Auto und überschlug sich. Ersthelfer mussten den 72-Jährigen an der Unglücksstelle wiederbeleben. Auch die 83 Jahre alte Beifahrerin wurde verletzt, heißt es weiter, und wurde im Krankenhaus versorgt. Der auch bei Brandenburgern beliebte Friedrichstadtpalast in Berlin darf sich über die Verlängerung des Vertrags mit Intendant und Geschäftsführer Bernd Schmidt freuen. Schmidt bleibe bis Sommer 2034, heißt es von Berlins Kultursenator Stefan Evers. Bernd Schmidt sei ein unverzichtbarer Kopf der Berliner Kulturlandschaft, betonte Evers, dessen beeindruckende Fantasie und Managementleistung seit Jahren Berlin bereichert. Bernd Schmidt ist jetzt seit knapp 20 Jahren Intendant des Berliner Friedrichstadtpalastes.
7: Soweit das Neueste aus der Radio SKW Nachrichtenredaktion.

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6: Mit Susanne Trotzki. Am Flugplatz Strausberg wird heute der neue Prototyp einer Aufklärungsdrohne vorgestellt. Er ist in Strausberg produziert worden. Laut der Firma fliegt die Drohne bis zu 40 Stunden lang. Mit Kameras könnte sie demnach große Gebiete wie die Nord- und Ostsee überwachen. Ein erster Testflug ist noch in diesem Jahr geplant. Nach Angaben der Brandenburger Staatskanzlei kann die Drohne zur Sicherheit im Land beitragen. Darüber hinaus wird mit neuen Arbeitsplätzen in Strausberg gerechnet, wenn die Drohne in die Serienherstellung gehen sollte. Die Bundesstelle für Flugunfalluntersuchung ermittelt im Fall von 2 Zwischenfällen am Münchner Flughafen. Sie sind innerhalb von 2 Tagen auf derselben Start- und Landebahn passiert. Vorgestern setzte eine Lufthansa-Maschine zu früh auf, noch vor der Landebahn. Dort wurde nach Angaben des Unternehmens die Beleuchtung beschädigt. Das Flugzeug landete aber sicher. Am Samstag hat eine Maschine der Vietnam Airlines zu spät abgehoben, als das Ende der Startbahn schon erreicht war. Das Flugzeug kehrte anschließend nach München zurück. Bei der Landung platzten mehrere Reifen. Welche Gründe zu dem Beinahe-Unfall geführt haben, ist laut der Bundesbehörde noch unklar. In beiden Fällen werden jetzt die Flugschreiber ausgewertet. Zum heutigen Welttag der humanitären Hilfe fordern Hilfsorganisationen eine verlässliche Finanzierung. Die Vorsitzende des Dachverbands Heinelein sagte laut Medienberichten, die Zahl der humanitären Krisen nehme zu, während die Finanzierung immer weiter schrumpfe. Laut den Vereinten Nationen sind mehr als 250 Millionen Menschen auf humanitäre Hilfe angewiesen und damit etwa doppelt so viele wie vor 10 Jahren. Viele Staaten, darunter auch Deutschland, haben ihre Budgets dafür in den letzten Jahren gekürzt. UN-Generalsekretär Guterres erklärte, anderen zu helfen sei heute gefährlicher denn je. Laut dem UN-Nothilfebüro sind im vergangenen Jahr 350 Helferinnen und Helfer getötet worden, die meisten im Gazastreifen. Das westafrikanische Liberia nimmt nach eigenen Angaben den USA in den nächsten Monaten bis zu 1.200 Migranten ab. Die Menschen stammen aus Drittländern und können nicht abgeschoben werden. US-Einwanderungsrichter haben entschieden, dass den Betroffenen in ihren Heimatstaaten Folter oder Misshandlung drohen. Eine erste Gruppe von Migranten soll schon in dieser Woche in Liberia ankommen. Laut der Regierung können die Menschen selbst entscheiden, ob sie Asyl beantragen oder das Land wieder verlassen. US-Präsident Trump hat ähnliche Abkommen bereits mit anderen afrikanischen Ländern geschlossen. Menschenrechtler kritisieren, dass viele Migranten letztlich doch in ihre Heimat zurückgebracht würden.
7: Soweit das Neueste aus der Radio SKW Nachrichtenredaktion. 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
8: Mit Jörg Trotzki. Brandenburgs Arbeits- und Sozialminister René Wilke kommt in seiner Funktion als Minister für gesellschaftlichen Zusammenhalt morgen nach Zeuthen. Er eröffnet dort die neue Besuchsreihe Festgehalten. Dazu will Wilke in Zeuthen unter anderem mit Gewerbetreibenden, Vereinen und Ehrenamtlichen reden. Dabei sollen beispielsweise die Fragen geklärt werden, wie öffentlicher Raum besser genutzt und bürokratische Hürden überwunden werden können. Die Reihe Festgehalten ist als dauerhaftes Format angelegt. René Wilke will regelmäßig weitere Kommunen, Vereine und Bürgerinitiativen besuchen. Am Freitag kommt Wilke zur Eröffnung des Chancencenters nach Frankfurt-Oder. Im Prozess um eine tödliche Autofahrt in Teltow vor einem Jahr ist der Täter in eine psychiatrische Klinik eingewiesen worden. Das Gericht urteilte, der 27-jährige Mann sei wegen Totschlags und mehrfachen versuchten Totschlags schuldig. Er sei wegen einer paranoiden Schizophrenie aber auch schuldunfähig. Im September letzten Jahres hatte der 27-Jährige nach einem Streit mit seinem Cousin mit einem Auto mehrere Fußgänger und einen Radfahrer angefahren. Der Radfahrer wurde getötet, die anderen Personen wurden schwer verletzt. Die Telekom hat das Datentempo in Königs Wusterhausen, Wilder und Schulzendorf verbessert. Über 90% der Fläche seien nun mit 4G und 5G versorgt, heißt es. Somit haben nahezu 100% aller Haushalte im Landkreis Dahme-Spreewald Zugriff auf schnellen Mobilfunk, heißt es weiter. Auch die Versorgung entlang der Bahnstrecken in Brandenburg Süd und der A10 seien durch den Ausbau verbessert worden, sagt die Telekom.
7: Soweit das Neueste aus der Radio SKW Nachrichtenredaktion.

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6: Mit Susanne Trotzki. Am Flugplatz Strausberg wird heute der neue Prototyp einer Aufklärungsdrohne vorgestellt. Er ist in Strausberg produziert worden. Laut der Firma fliegt die Drohne bis zu 40 Stunden lang. Mit Kameras könnte sie demnach große Gebiete wie die Nord- und Ostsee überwachen. Ein erster Testflug ist noch in diesem Jahr geplant. Nach Angaben der Brandenburger Staatskanzlei kann die Drohne zur Sicherheit im Land beitragen. Darüber hinaus wird mit neuen Arbeitsplätzen in Strausberg gerechnet, wenn die Drohne in die Serienherstellung gehen sollte. Die Bundesstelle für Flugunfalluntersuchung ermittelt im Fall von 2 Zwischenfällen am Münchner Flughafen. Sie sind innerhalb von 2 Tagen auf derselben Start- und Landebahn passiert. Vorgestern setzte eine Lufthansa-Maschine zu früh auf, noch vor der Landebahn. Dort wurde nach Angaben des Unternehmens die Beleuchtung beschädigt. Das Flugzeug landete aber sicher. Am Samstag hat eine Maschine der Vietnam Airlines zu spät abgehoben, als das Ende der Startbahn schon erreicht war. Das Flugzeug kehrte anschließend nach München zurück. Bei der Landung platzten mehrere Reifen. Welche Gründe zu dem Beinahe-Unfall geführt haben, ist laut der Bundesbehörde noch unklar. In beiden Fällen werden jetzt die Flugschreiber ausgewertet. Zum heutigen Welttag der humanitären Hilfe fordern Hilfsorganisationen eine verlässliche Finanzierung. Die Vorsitzende des Dachverbands Heinelein sagte laut Medienberichten, die Zahl der humanitären Krisen nehme zu, während die Finanzierung immer weiter schrumpfe. Laut den Vereinten Nationen sind mehr als 250 Millionen Menschen auf humanitäre Hilfe angewiesen und damit etwa doppelt so viele wie vor 10 Jahren. Viele Staaten, darunter auch Deutschland, haben ihre Budgets dafür in den letzten Jahren gekürzt. UN-Generalsekretär Guterres erklärte, anderen zu helfen sei heute gefährlicher denn je. Laut dem UN-Nothilfebüro sind im vergangenen Jahr 350 Helferinnen und Helfer getötet worden, die meisten im Gazastreifen. Das westafrikanische Liberia nimmt nach eigenen Angaben den USA in den nächsten Monaten bis zu 1200 Migranten ab. Die Menschen stammen aus Drittländern und können nicht abgeschoben werden. US-Einwanderungsrichter haben entschieden, dass den Betroffenen in ihren Heimatstaaten Folter oder Misshandlung drohen. Eine erste Gruppe von Migranten soll schon in dieser Woche in Liberia ankommen. Laut der Regierung können die Menschen selbst entscheiden, ob sie Asyl beantragen oder das Land wieder verlassen. US-Präsident Trump hat ähnliche Abkommen bereits mit anderen afrikanischen Ländern geschlossen. Menschenrechtler kritisieren, dass viele Migranten letztlich doch in ihre Heimat zurückgebracht würden.
5: Soweit das Neueste aus der Radio SKW Nachrichtenredaktion. 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
7: Mit Jörg Trotzki. In Guben wird ein Käufer für die Sprucker Mühle gesucht. Von der Stadt heißt es, noch bis Mitte September könne man sein Interesse bekunden. Hintergrund ist, dass sich Guben gemeinsam mit der polnischen Nachbarstadt Gubin in puncto Museumslandschaft neu aufstellen will. Erste Objekte aus dem Museumsbestand der Sprucker Mühle wurden dafür bereits ausgelagert. Aktuell wird der historische Gebäudekomplex ja von der Stadt als Museum und Lagerort für Museumsobjekte genutzt. Auch wenn sich ein Interessent für die Sprucker Mühle findet, sollte er aber auch gleich Ideen im Gepäck haben, denn wie die künftige Nutzung aussehen soll, weiß die Stadt bisher nicht. Nach einem schweren Verkehrsunfall in Zeuthen in der letzten Woche ist nun ein 72-jähriger Brandenburger an seinen schweren Verletzungen gestorben. Das teilte uns die Polizei mit. Der Mann war vor einer Woche am Mittwochnachmittag mit seinem Auto von Zeuthen nach Eichwalde unterwegs. Dabei prallte er aus bisher ungeklärter Ursache auf ein stehendes Auto und überschlug sich. Ersthelfer mussten den 72-Jährigen an der Unglücksstelle wiederbeleben. Auch die 83 Jahre alte Beifahrerin wurde verletzt, heißt es weiter, und wurde im Krankenhaus versorgt. Der auch bei Brandenburgern beliebte Friedrichstadtpalast in Berlin darf sich über die Verlängerung des Vertrags mit Intendant und Geschäftsführer Bernd Schmidt freuen. Schmidt bleibe bis Sommer 2034, heißt es von Berlins Kultursenator Stefan Evers. Bernd Schmidt sei ein unverzichtbarer Kopf der Berliner Kulturlandschaft, betonte Evers, dessen beeindruckende Fantasie und Managementleistung seit Jahren Berlin bereichert. Bernd Schmidt ist jetzt seit knapp 20 Jahren Intendant des Berliner Friedrichstadtpalastes.
0: Soweit das Neueste aus der Radio SKW Nachrichtenredaktion.

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3: Mit Susanne Trotzki. Am Flugplatz Strausberg wird heute der neue Prototyp einer Aufklärungsdrohne vorgestellt. Er ist in Strausberg produziert worden. Laut der Firma fliegt die Drohne bis zu 40 Stunden lang. Mit Kameras könnte sie demnach große Gebiete wie die Nord- und Ostsee überwachen. Ein erster Testflug ist noch in diesem Jahr geplant. Nach Angaben der Brandenburger Staatskanzlei kann die Drohne zur Sicherheit im Land beitragen. Darüber hinaus wird mit neuen Arbeitsplätzen in Strausberg gerechnet, wenn die Drohne in die Serienherstellung gehen sollte. Die Bundesstelle für Flugunfalluntersuchung ermittelt im Fall von 2 Zwischenfällen am Münchner Flughafen. Sie sind innerhalb von 2 Tagen auf derselben Start- und Landebahn passiert. Vorgestern setzte eine Lufthansa-Maschine zu früh auf, noch vor der Landebahn. Dort wurde nach Angaben des Unternehmens die Beleuchtung beschädigt. Das Flugzeug landete aber sicher. Am Samstag hat eine Maschine der Vietnam Airlines zu spät abgehoben, als das Ende der Startbahn schon erreicht war. Das Flugzeug kehrte anschließend nach München zurück. Bei der Landung platzten mehrere Reifen. Welche Gründe zu dem beinahe Unfall geführt haben, ist laut der Bundesbehörde noch unklar. In beiden Fällen werden jetzt die Flugschreiber ausgewertet. Zum heutigen Welttag der humanitären Hilfe fordern Hilfsorganisationen eine verlässliche Finanzierung. Die Vorsitzende des Dachverbands Heinelein sagte laut Medienberichten, die Zahl der humanitären Krisen nehme zu, während die Finanzierung immer weiter schrumpfe. Laut den Vereinten Nationen sind mehr als 250 Millionen Menschen auf humanitäre Hilfe angewiesen und damit etwa doppelt so viele wie vor 10 Jahren. Viele Staaten, darunter auch Deutschland, haben ihre Budgets dafür in den letzten Jahren gekürzt. UN-Generalsekretär Guterres erklärte, anderen zu helfen sei heute gefährlicher denn je. Laut dem UN-Nothilfebüro sind im vergangenen Jahr 350 Helferinnen und Helfer getötet worden, die meisten im Gazastreifen. Das westafrikanische Liberia nimmt nach eigenen Angaben den USA in den nächsten Monaten bis zu 1200 Migranten ab. Die Menschen stammen aus Drittländern und können nicht abgeschoben werden. US-Einwanderungsrichter haben entschieden, dass den Betroffenen in ihren Heimatstaaten Folter oder Misshandlung drohen. Eine erste Gruppe von Migranten soll schon in dieser Woche in Liberia ankommen. Laut der Regierung können die Menschen selbst entscheiden, ob sie Asyl beantragen oder das Land wieder verlassen. US-Präsident Trump hat ähnliche Abkommen bereits mit anderen afrikanischen Ländern geschlossen. Menschenrechtler kritisieren, dass viele Migranten letztlich doch in ihre Heimat zurückgebracht würden.
2: Soweit das Neueste aus der Radio SKW Nachrichtenredaktion. 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
13: Mit Jörg Trotzki. Brandenburgs Arbeits- und Sozialminister René Wilke kommt in seiner Funktion als Minister für gesellschaftlichen Zusammenhalt morgen nach Zeuthen. Er eröffnet dort die neue Besuchsreihe Festgehalten. Dazu will Wilke in Zeuthen unter anderem mit Gewerbetreibenden, Vereinen und Ehrenamtlichen reden. Dabei sollen beispielsweise die Fragen geklärt werden, wie öffentlicher Raum besser genutzt und bürokratische Hürden überwunden werden können. Die Reihe Festgehalten ist als dauerhaftes Format angelegt. René Wilke will regelmäßig weitere Kommunen, Vereine und Bürgerinitiativen besuchen. Am Freitag kommt Wilke zur Eröffnung des Chancencenters nach Frankfurt-Oder. Im Prozess um eine tödliche Autofahrt in Teltow vor einem Jahr ist der Täter in eine psychiatrische Klinik eingewiesen worden. Das Gericht urteilte, der 27-jährige Mann sei wegen Totschlags und mehrfachen versuchten Totschlags schuldig. Er sei wegen einer paranoiden Schizophrenie aber auch schuldunfähig. Im September letzten Jahres hatte der 27-Jährige nach einem Streit mit seinem Cousin mit einem Auto mehrere Fußgänger und einen Radfahrer angefahren. Der Radfahrer wurde getötet, die anderen Personen wurden schwer verletzt. Die Telekom hat das Datentempo in Königs Wusterhausen, Wilder und Schulzendorf verbessert. Über 90% der Fläche seien nun mit 4G und 5G versorgt, heißt es. Somit haben nahezu 100% aller Haushalte im Landkreis Dahme-Spreewald Zugriff auf schnellen Mobilfunk, heißt es weiter. Auch die Versorgung entlang der Bahnstrecken in Brandenburg Süd und der A10 seien durch den Ausbau verbessert worden, sagt die Telekom.
12: Soweit das Neueste aus der Radio SKW Nachrichtenredaktion.

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2: In Wildau gibt es vermehrt Katzendiebstähle. Was man machen kann, um sein Tier zu schützen? Dazu heute im Gespräch der Sprecher der Polizeidirektion Süd, Felix Haberecht.
3: Es gibt einmal die Möglichkeit, über Mikrochips die Katze zu registrieren. Tasso nennt sich das. Und da kann man mit einem Chip registrieren. Und wenn das dann registriert ist, kann die Katze zweifelsfrei dem Eigentümer nachgewiesen werden oder zugeordnet werden. Ansonsten gibt es natürlich noch die Möglichkeit von GPS-Trackern. Dabei muss man natürlich beachten, dass das meistens über ein Halsband funktioniert. Dann ist natürlich auch möglich, dass der mögliche Dieb oder ja, wer auch immer diese Katzen zu sich führt, das Halsband entfernt. Und somit ist natürlich ein Tracking nur noch schwer möglich. Deswegen ist diese hundertprozentige Sicherheit gegen den Diebstahl natürlich nicht so einfach.
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0: Mit Susanne Trotzki. Am Flugplatz Strausberg wird heute der neue Prototyp einer Aufklärungsdrohne vorgestellt. Er ist in Strausberg produziert worden. Laut der Firma fliegt die Drohne bis zu 40 Stunden lang. Mit Kameras könnte sie demnach große Gebiete wie die Nord- und Ostsee überwachen. Ein erster Testflug ist noch in diesem Jahr geplant. Nach Angaben der Brandenburger Staatskanzlei kann die Drohne zur Sicherheit im Land beitragen. Darüber hinaus wird mit neuen Arbeitsplätzen in Strausberg gerechnet, wenn die Drohne in die Serienherstellung gehen sollte. Die Bundesstelle für Flugunfalluntersuchung ermittelt im Fall von zwei Zwischenfällen am Münchner Flughafen. Sie sind innerhalb von 2 Tagen auf derselben Start- und Landebahn passiert. Vorgestern setzte eine Lufthansa-Maschine zu früh auf, noch vor der Landebahn. Dort wurde nach Angaben des Unternehmens die Beleuchtung beschädigt. Das Flugzeug landete aber sicher. Am Samstag hat eine Maschine der Vietnam Airlines zu spät abgehoben, als das Ende der Startbahn schon erreicht war. Das Flugzeug kehrte anschließend nach München zurück. Bei der Landung platzten mehrere Reifen. Welche Gründe zu dem beinahe Unfall geführt haben, ist laut der Bundesbehörde noch unklar. In beiden Fällen werden jetzt die Flugschreiber ausgewertet. Zum heutigen Welttag der humanitären Hilfe fordern Hilfsorganisationen eine verlässliche Finanzierung. Die Vorsitzende des Dachverbands Heinelein sagte laut Medienberichten, die Zahl der humanitären Krisen nehme zu, während die Finanzierung immer weiter schrumpfe. Laut den Vereinten Nationen sind mehr als 250 Millionen Menschen auf humanitäre Hilfe angewiesen und damit etwa doppelt so viele wie vor 10 Jahren. Viele Staaten, darunter auch Deutschland, haben ihre Budgets dafür in den letzten Jahren gekürzt. UN-Generalsekretär Guterres erklärte, anderen zu helfen sei heute gefährlicher denn je. Laut dem UN-Nothilfebüro sind im vergangenen Jahr 350 Helferinnen und Helfer getötet worden, die meisten im Gazastreifen. Das westafrikanische Liberia nimmt nach eigenen Angaben den USA in den nächsten Monaten bis zu 1200 Migranten ab. Die Menschen stammen aus Drittländern und können nicht abgeschoben werden. US-Einwanderungsrichter haben entschieden, dass den Betroffenen in ihren Heimatstaaten Folter oder Misshandlung drohen. Eine erste Gruppe von Migranten soll schon in dieser Woche in Liberia ankommen. Laut der Regierung können die Menschen selbst entscheiden, ob sie Asyl beantragen oder das Land wieder verlassen. US-Präsident Trump hat ähnliche Abkommen bereits mit anderen afrikanischen Ländern geschlossen. Menschenrechtler kritisieren, dass viele Migranten letztlich doch in ihre Heimat zurückgebracht würden.
10: Soweit das Neueste aus der Radio SKW Nachrichtenredaktion. Das Wetter.
11: Wechselhaft geht's durch den Mittwoch. 20 Grad und Schauer gibt es an diesem Nachmittag bei uns in der Region. Gegen Abend lässt sich die Sonne gebietsweise aber nochmal blicken. In der Nacht erwarten uns Temperaturen um 15 Grad. Der Donnerstag wird deutlich freundlicher als die letzten Tage. Da ist mit einer Menge Sonnenschein und Temperaturen um angenehme 25 Grad zu rechnen.
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11: A12, Berlin Richtung Frankfurt. Zwischen Müllrose und Frankfurt West ist die rechte Spur gesperrt. Hier wird gebaut. A13, Dresden Richtung Berlin. Zwischen Lübbenau und Duben ist ebenfalls eine Spur gesperrt. Stadtverkehr, Berlin. A100 Stadtring. Zwischen dem Innsbrucker Platz und der Alboinstraße wird die Fahrbahn instand gesetzt, weswegen in Richtung Treptow die linke Spur gesperrt ist.
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11: Geblitzt wird heute in Spreenhagen, Storkower Straße, Unterspreewald, Leibscher Hauptstraße und in Schönefeld, Rudower Straße.
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1: Die anhaltende Trockenheit setzt der Spree und ihren Zuflüssen weiter zu. Besonders betroffen ist der Landkreis Dahme-Spreewald, durch den die Spree im Unterspreewald fließt. Am Pegel Leibsch unter Pegel wurden am 17. August nur 1,4 Kubikmeter Wasser pro Sekunde gemessen. Damit liegt der Abfluss deutlich unter dem für die Bewirtschaftung wichtigen Mindestwert von 4,5 Kubikmetern pro Sekunde. Angesichts der angespannten Lage hat das Landesamt für Umwelt inzwischen die Phase 2 des Niedrigwasserbewirtschaftungskonzeptes für das mittlere Spreegebiet ausgerufen. Die zuständige Arbeitsgruppe hat weitere Schritte beschlossen, um den Wasserabfluss insbesondere im Bereich des Unterspreewalds zu stabilisieren. Dazu gehören zunächst die Reduzierung von Ausleitungen aus der Spree und darüber hinaus sollen einzelne Schleusen im Unterspreewald geschlossen werden. Ziel ist es, Wasserverluste zu begrenzen und möglichst viel Wasser im Spreegebiet zu halten.
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4: Mitja Trotzki. In Guben wird ein Käufer für die Sprucker Mühle gesucht. Von der Stadt heißt es, noch bis Mitte September könne man sein Interesse bekunden. Hintergrund ist, dass sich Guben gemeinsam mit der polnischen Nachbarstadt Gubin in puncto Museumslandschaft neu aufstellen will. Erste Objekte aus dem Museumsbestand der Sprucker Mühle wurden dafür bereits ausgelagert. Aktuell wird der historische Gebäudekomplex ja von der Stadt als Museum und Lagerort für Museumsobjekte genutzt. Auch wenn sich ein Interessent für die Sprucker Mühle findet, sollte er aber auch gleich Ideen im Gepäck haben, denn wie die künftige Nutzung aussehen soll, weiß die Stadt bisher nicht. Nach einem schweren Verkehrsunfall in Zeuthen in der letzten Woche ist nun ein 72-jähriger Brandenburger an seinen schweren Verletzungen gestorben. Das teilte uns die Polizei mit. Der Mann war vor einer Woche am Mittwochnachmittag mit seinem Auto von Zeuthen nach Eichwalde unterwegs. Dabei prallte er aus bisher ungeklärter Ursache auf ein stehendes Auto und überschlug sich. Ersthelfer mussten den 72-Jährigen an der Unglücksstelle wiederbeleben. Auch die 83 Jahre alte Beifahrerin wurde verletzt, heißt es weiter, und wurde im Krankenhaus versorgt. Der auch bei Brandenburgern beliebte Friedrichstadtpalast in Berlin darf sich über die Verlängerung des Vertrags mit Intendant und Geschäftsführer Bernd Schmidt freuen. Schmidt bleibe bis Sommer 2034, heißt es von Berlins Kultursenator Stefan Evers. Bernd Schmidt sei ein unverzichtbarer Kopf der Berliner Kulturlandschaft, betonte Evers, dessen beeindruckende Fantasie und Managementleistung seit Jahren Berlin bereichert. Bernd Schmidt ist jetzt seit knapp 20 Jahren Intendant des Berliner Friedrichstadtpalastes.
3: Soweit das Neueste aus der Radio SKW Nachrichtenredaktion. Das Wetter.
5: Wechselhaft geht's durch den Mittwoch. 20 Grad und Schauer gibt es an diesem Nachmittag bei uns in der Region. Gegen Abend lässt sich die Sonne gebietsweise aber nochmal blicken. In der Nacht erwarten uns Temperaturen um 15 Grad. Der Donnerstag wird deutlich freundlicher als die letzten Tage. Da ist mit einer Menge Sonnenschein und Temperaturen um angenehme 25 Grad zu rechnen.
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5: A12, Berlin Richtung Frankfurt. Zwischen Müllrose und Frankfurt West ist die rechte Spur gesperrt. Hier wird gebaut. A13, Dresden Richtung Berlin. Zwischen Lübbenau und Duben ist ebenfalls eine Spur gesperrt. Stadtverkehr, Berlin. A100 Stadtring. Zwischen dem Innsbrucker Platz und der Alboinstraße wird die Fahrbahn instand gesetzt, weswegen in Richtung Treptow die linke Spur gesperrt ist.
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5: Geblitzt wird heute in Spreenhagen, Storkower Straße, Unterspreewald, Leibscher Hauptstraße und in Schönefeld, Rudower Straße.
6: Die Blitzer. 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
1: In Eichwalde steigt am Samstag, dem 5. September, auf der Badewiese an der Lindenstraße der 7. Eichwalder Drachenboot Cup. Veranstaltet wird die Regatta von der Drachenbootgemeinschaft Rumpaddler Drachenboot e.V. mit der Unterstützung der Gemeinde Eichwalde. Auf der rund 200 Meter langen Strecke treten die Mannschaften auf 4 Bahnen gegeneinander an. Am Ende geht es um Pokale in Gold, Silber und Bronze. Alle Mannschaften erhalten außerdem eine Urkunde mit ihrer Zeit und natürlich auch Platzierung. Interessierte Teams müssen sich bis zum Montag, dem 24. August, dann anmelden. Die Startplätze werden nach Eingang der Anmeldung und Startgebühr vergeben. Die Teilnahme kostet 200 Euro für ein Erwachsenenboot und 175 Euro für ein Jugendboot. Teilnehmen dürfen Jugendliche und Erwachsene ab 14 Jahren am 5. September beim 7. Eichwalder Drachenboot Cup.
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7: Mit Susanne Trotzki. Am Flugplatz Strausberg wird heute der neue Prototyp einer Aufklärungsdrohne vorgestellt. Er ist in Strausberg produziert worden. Laut der Firma fliegt die Drohne bis zu 40 Stunden lang. Mit Kameras könnte sie demnach große Gebiete wie die Nord- und Ostsee überwachen. Ein erster Testflug ist noch in diesem Jahr geplant. Nach Angaben der Brandenburger Staatskanzlei kann die Drohne zur Sicherheit im Land beitragen. Darüber hinaus wird mit neuen Arbeitsplätzen in Strausberg gerechnet, wenn die Drohne in die Serienherstellung gehen sollte. Die Bundesstelle für Flugunfalluntersuchung ermittelt im Fall von 2 Zwischenfällen am Münchner Flughafen. Sie sind innerhalb von 2 Tagen auf derselben Start- und Landebahn passiert. Vorgestern setzte eine Lufthansa-Maschine zu früh auf, noch vor der Landebahn. Dort wurde nach Angaben des Unternehmens die Beleuchtung beschädigt. Das Flugzeug landete aber sicher. Am Samstag hat eine Maschine der Vietnam Airlines zu spät abgehoben, als das Ende der Startbahn schon erreicht war. Das Flugzeug kehrte anschließend nach München zurück. Bei der Landung platzten mehrere Reifen. Welche Gründe zu dem beinahe Unfall geführt haben, ist laut der Bundesbehörde noch unklar. In beiden Fällen werden jetzt die Flugschreiber ausgewertet. Zum heutigen Welttag der humanitären Hilfe fordern Hilfsorganisationen eine verlässliche Finanzierung. Die Vorsitzende des Dachverbands Heinelein sagte laut Medienberichten, die Zahl der humanitären Krisen nehme zu, während die Finanzierung immer weiter schrumpfe. Laut den Vereinten Nationen sind mehr als 250 Millionen Menschen auf humanitäre Hilfe angewiesen und damit etwa doppelt so viele wie vor 10 Jahren. Viele Staaten, darunter auch Deutschland, haben ihre Budgets dafür in den letzten Jahren gekürzt. UN-Generalsekretär Guterres erklärte, anderen zu helfen sei heute gefährlicher denn je. Laut dem UN-Nothilfebüro sind im vergangenen Jahr 350 Helferinnen und Helfer getötet worden, die meisten im Gazastreifen. Das westafrikanische Liberia nimmt nach eigenen Angaben den USA in den nächsten Monaten bis zu 1200 Migranten ab. Die Menschen stammen aus Drittländern und können nicht abgeschoben werden. US-Einwanderungsrichter haben entschieden, dass den Betroffenen in ihren Heimatstaaten Folter oder Misshandlung drohen. Eine erste Gruppe von Migranten soll schon in dieser Woche in Liberia ankommen. Laut der Regierung können die Menschen selbst entscheiden, ob sie Asyl beantragen oder das Land wieder verlassen. US-Präsident Trump hat ähnliche Abkommen bereits mit anderen afrikanischen Ländern geschlossen. Menschenrechtler kritisieren, dass viele Migranten letztlich doch in ihre Heimat zurückgebracht würden.
6: Soweit das Neueste aus der Radio SKW Nachrichtenredaktion. Das Wetter.
8: Wechselhaft geht's durch den Mittwoch. 20 Grad und Schauer gibt es an diesem Nachmittag bei uns in der Region. Gegen Abend lässt sich die Sonne gebietsweise aber nochmal blicken. In der Nacht erwarten uns Temperaturen um 15 Grad. Der Donnerstag wird deutlich freundlicher als die letzten Tage. Da ist mit einer Menge Sonnenschein und Temperaturen um angenehme 25 Grad zu rechnen.
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8: A12, Berlin Richtung Frankfurt. Zwischen Müllrose und Frankfurt West ist die rechte Spur gesperrt. Hier wird gebaut. A13, Dresden Richtung Berlin. Zwischen Lübbenau und Duben ist ebenfalls eine Spur gesperrt. Stadtverkehr, Berlin. A100 Stadtring. Zwischen dem Innsbrucker Platz und der Alboinstraße wird die Fahrbahn instand gesetzt, weswegen in Richtung Treptow die linke Spur gesperrt ist.
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8: Blitzer. Geblitzt wird heute in Spreenhagen, Storkower Straße, Unterspreewald, Leibscher Hauptstraße und in Schönefeld, Rudower Straße.
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Manchmal sind es die kleinen Entscheidungen im Alltag, die Großes bewirken. 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Ob allein mit Freunden, der Familie, im Verein oder als Team im Unternehmen. 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Los geht's am 29. 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Alle Informationen und die Anmeldung finden Sie unter stadtradeln.de/Königs-Wusterhausen. 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
1: Die anhaltende Trockenheit setzt der Spree und ihren Zuflüssen weiter zu. Besonders betroffen ist der Landkreis Dahme-Spreewald, durch den die Spree im Unterspreewald fließt. Am Pegel Leibsch unter Pegel wurden am 17. August nur 1,4 Kubikmeter Wasser pro Sekunde gemessen. Damit liegt der Abfluss deutlich unter dem für die Bewirtschaftung wichtigen Mindestwert von 4,5 Kubikmetern pro Sekunde. Angesichts der angespannten Lage hat das Landesamt für Umwelt inzwischen die Phase 2 des Niedrigwasserbewirtschaftungskonzeptes für das mittlere Spreegebiet ausgerufen. Die zuständige Arbeitsgruppe hat weitere Schritte beschlossen, um den Wasserabfluss insbesondere im Bereich des Unterspreewalds zu stabilisieren. Dazu gehören zunächst die Reduzierung von Ausleitungen aus der Spree und darüber hinaus sollen einzelne Schleusen im Unterspreewald geschlossen werden. Ziel ist es, Wasserverluste zu begrenzen und möglichst viel Wasser im Spreegebiet zu halten.
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8: Mit Jörg Trotzki. Brandenburgs Arbeits- und Sozialminister René Wilke kommt in seiner Funktion als Minister für gesellschaftlichen Zusammenhalt morgen nach Zeuthen. Er eröffnet dort die neue Besuchsreihe Festgehalten. Dazu will Wilke in Zeuthen unter anderem mit Gewerbetreibenden, Vereinen und Ehrenamtlichen reden. Dabei sollen beispielsweise die Fragen geklärt werden, wie öffentlicher Raum besser genutzt und bürokratische Hürden überwunden werden können. Die Reihe Festgehalten ist als dauerhaftes Format angelegt. René Wilke will regelmäßig weitere Kommunen, Vereine und Bürgerinitiativen besuchen. Am Freitag kommt Wilke zur Eröffnung des Chancencenters nach Frankfurt-Oder. Im Prozess um eine tödliche Autofahrt in Teltow vor einem Jahr ist der Täter in eine psychiatrische Klinik eingewiesen worden. Das Gericht urteilte, der 27-jährige Mann sei wegen Totschlags und mehrfachen versuchten Totschlags schuldig. Er sei wegen einer paranoiden Schizophrenie aber auch schuldunfähig. Im September letzten Jahres hatte der 27-Jährige nach einem Streit mit seinem Cousin mit einem Auto mehrere Fußgänger und einen Radfahrer angefahren. Der Radfahrer wurde getötet, die anderen Personen wurden schwer verletzt. Die Telekom hat das Datentempo in Königs Wusterhausen, Wilder und Schulzendorf verbessert. Über 90% der Fläche seien nun mit 4G und 5G versorgt, heißt es. Somit haben nahezu 100% aller Haushalte im Landkreis Dahme-Spreewald Zugriff auf schnellen Mobilfunk, heißt es weiter. Auch die Versorgung entlang der Bahnstrecken in Brandenburg Süd und der A10 seien durch den Ausbau verbessert worden, sagt die Telekom.
1: Soweit das Neueste aus der Radio SKW Nachrichtenredaktion. Das Wetter.
9: Wechselhaft geht's durch den Mittwoch. 20 Grad und Schauer gibt es an diesem Nachmittag bei uns in der Region. Gegen Abend lässt sich die Sonne gebietsweise aber nochmal blicken. In der Nacht erwarten uns Temperaturen um 15 Grad. Der Donnerstag wird deutlich freundlicher als die letzten Tage. Da ist mit einer Menge Sonnenschein und Temperaturen um angenehme 25 Grad zu rechnen.
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9: A12, Berlin Richtung Frankfurt. Zwischen Müllrose und Frankfurt West ist die rechte Spur gesperrt. Hier wird gebaut. A13, Dresden Richtung Berlin. Zwischen Lübbenau und Duben ist ebenfalls eine Spur gesperrt. Stadtverkehr, Berlin. A100 Stadtring. Zwischen dem Innsbrucker Platz und der Alboinstraße wird die Fahrbahn instand gesetzt, weswegen in Richtung Treptow die linke Spur gesperrt ist.
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9: Geblitzt wird heute in Spreenhagen, Storkower Straße, Unterspreewald, Leibscher Hauptstraße und in Schönefeld, Rudower Straße.
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1: In Wildau gibt es vermehrt Katzendiebstähle. Was man machen kann, um sein Tier zu schützen. Dazu heute im Gespräch der Sprecher der Polizeidirektion Süd, Felix Haberecht.
2: Es gibt einmal die Möglichkeit, über Mikrochips die Katze zu registrieren. Tasso nennt sich das. Und da kann man mit einem der Chip registrieren. Und wenn das dann registriert ist, kann die Katze zweifelsfrei dem Eigentümer nachgewiesen werden oder wieder zugeordnet werden. Ansonsten gibt es natürlich noch die Möglichkeit von GPS-Trackern. Dabei muss man natürlich beachten, dass das meistens über ein Halsband funktioniert. Dann ist natürlich auch möglich, dass der mögliche Dieb oder ja, wer auch immer diese Katzen zu sich führt, das Halsband entfernt. Und somit ist natürlich ein Tracking nur noch schwer möglich. 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
1: In Eichwalde steigt am Samstag, dem 5. September, auf der Badewiese an der Lindenstraße der 7. Eichwalder Drachenboot Cup. Veranstaltet wird die Regatta von der Drachenbootgemeinschaft Rumpaddler Drachenboot e.V. mit der Unterstützung der Gemeinde Eichwalde. Auf der rund 200 Meter langen Strecke treten die Mannschaften auf 4 Bahnen gegeneinander an. Am Ende geht es um Pokale in Gold, Silber und Bronze. Alle Mannschaften erhalten außerdem eine Urkunde mit ihrer Zeit und natürlich auch Platzierung. Interessierte Teams müssen sich bis zum Montag, dem 24. August, dann anmelden. Die Startplätze werden nach Eingang der Anmeldung und Startgebühr vergeben. Die Teilnahme kostet 200 € für ein Erwachsenenboot und 175 € für ein Jugendboot. Teilnehmen dürfen Jugendliche und Erwachsene ab 14 Jahren am 5. September beim 7. Eichwalder Drachenboot Cup.
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10: Mit Henrike Münster. Fast 4 Jahre nach den Anschlägen auf die Nord Stream Pipelines ist nach Medieninformation ein weiterer Verdächtiger festgenommen worden. Der Mann soll zu den Tauchern gehört haben, die im September 2022 Sprengsätze an die Pipelines angebracht hatten. 3 der 4 Stränge von Nord Stream 1 und 2 wurden dabei zerstört. Bereits vor rund einem Jahr war in Italien der mutmaßliche Drahtzieher der Anschläge festgenommen worden. In den kommenden Wochen soll in Hamburg der Prozess gegen ihn beginnen. Die USA wollen Sanktionen gegen die Präsidentin des Internationalen Strafgerichtshofs, Kane, verhängen. Auch der leitende Anwalt des Gerichts, Say aus Senegal, soll mit Sanktionen belegt werden. Zur Begründung hieß es, beide seien an Ermittlungen gegen Regierungsvertreter von Staaten beteiligt, die Zuständigkeit des Strafgerichtshofs nicht anerkennen. Dazu gehören die USA und Israel. Bereits zuvor hatte die Trump-Regierung Sanktionen gegen Richter des Internationalen Gerichtshofs verhängt. Sie wirft dem Gericht vor, sein Mandat zu überschreiten. In den USA hat ein weiterer Prozess gegen den Facebook- und Instagram-Konzern Meta begonnen. Mehrere Bundesstaaten werfen dem Unternehmen vor, bewusst eine Suchtgefahr für Minderjährige in Kauf zu nehmen. Die Klage fordert unter anderem bessere Schutzmaßnahmen für Kinder und Jugendliche. So soll beispielsweise die Möglichkeit des endlosen Scrollens abgeschafft werden. Auch die Europäische Union wirft Meta vor, mit seinen digitalen Diensten Suchtverhalten zu fördern und verlangt einen besseren Jugendschutz. Nach Angaben der Vereinten Nationen sind im vergangenen Jahr weltweit rund 900 humanitäre Helfer getötet, verletzt oder entführt worden, so viele wie nie zuvor. Insgesamt kamen demnach 350 Helfer ums Leben. Allein im Gazastreifen wurden 2025 nach UN-Angaben 186 Mitarbeiter von Hilfsorganisationen getötet. Damit gab es dort mehr Todesfälle unter humanitären Helfern als in jeder anderen Region der Welt. UN-Generalsekretär Guterres verurteilte die Gewalt und forderte die Konfliktparteien weltweit auf, das humanitäre Völkerrecht einzuhalten und Verantwortliche zur Rechenschaft zu ziehen. Der Schlagzeuger der US-Rockband ZZ Top, Frank Beard, ist tot. Er wurde 77 Jahre alt. Beard war 57 Jahre lang Mitglied der Band und spielte bei Hits wie Sharp Dressed Man, Legs und Gimme All Your Lovin' mit. ZZ Top ist derzeit auf Tournee. Wegen gesundheitlicher Probleme von Beard hatte die Band bereits seit Anfang August einen Ersatzschlagzeuger eingesetzt.
9: Soweit das Neueste aus der Radio SKW Nachrichtenredaktion. Das Wetter.
11: Wechselhaft geht's durch den Mittwoch. 20 Grad und Schauer gibt es an diesem Nachmittag bei uns in der Region. Gegen Abend lässt sich die Sonne gebietsweise aber nochmal blicken. In der Nacht erwarten uns Temperaturen um 15 Grad. Der Donnerstag wird deutlich freundlicher als die letzten Tage. Da ist mit einer Menge Sonnenschein und Temperaturen um angenehme 25 Grad zu rechnen.
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11: A12, Berlin Richtung Frankfurt. Zwischen Müllrose und Frankfurt West ist die rechte Spur gesperrt. Hier wird gebaut. A13, Dresden Richtung Berlin. Zwischen Lübbenau und Duben ist ebenfalls eine Spur gesperrt. Stadtverkehr, Berlin. A100 Stadtring. Zwischen dem Innsbrucker Platz und der Alboinstraße wird die Fahrbahn instand gesetzt, weswegen in Richtung Treptow die linke Spur gesperrt ist.
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11: Blitzer. Geblitzt wird heute in Spreenhagen, Storkower Straße, Unterspreewald, Leibscher Hauptstraße und in Schönefeld, Rudower Straße.
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1: Katzenbesitzerinnen und Katzenbesitzer hier in Wildau sind in Sorge. Dutzende Katzen sind in den letzten Wochen und Monaten spurlos verschwunden. Dazu heute im Gespräch der Sprecher der Polizeidirektion Süd, Felix Haberecht. Guten Tag.
2: Guten Tag, hallo.
1: Wir wollen über eine sehr besondere Diebstahlserie sprechen. Herr Haberecht, nehmen Sie uns mit. Worum geht's heute?
2: Ja, wir hatten in den vergangenen Zeit wiederholt Fälle von verschwundenen Katzen im Bereich von Wildau. Da gibt es mehrere Vorfälle, wo Katzen entwendet oder verschwunden sind und auch bis zum heutigen Tag nicht wieder aufgetaucht sind.
1: Nehmen Sie uns erstmal so ein bisschen mit. Was für Katzen sind denn da gestohlen worden? Sind das so die klassischen Hauskatzen oder was für Tiere sind das?
2: Ja, also genauere Details zu den Katzen haben wir nicht, aber es ist die Vermutung sehr offen, dass es alles Hauskatzen sein sollen, die mit hoher Wahrscheinlichkeit aber auch so ein bisschen mit dem klassischen im Garten rumlaufen dürfen und rumspielen dürfen und dann irgendwie abhanden gekommen sind.
1: Ab wann wird denn eigentlich die Polizei aktiv, wenn man sagt, eine Katze ist weg? Weil ich stelle mir das eigentlich erstmal so gar nicht so ein Polizeithema vor, oder?
2: Ja gut, eine Katze ist ja im rechtlichen Sinne eine Sache und natürlich, wenn die Katze abhanden kommt, ist es dann wie eine Diebstahlverhandlung möglich. Und das wird natürlich dann erstmal geprüft und ermittelt, in welchem Sinne da eine Straftat realisiert wurde.
1: In welchen Größendimensionen sprechen wir? Also wie viele Katzen sind jetzt schon als vermisst gemeldet worden? Können Sie das schon sagen?
2: Wir haben nicht alle Sachverhalte hier bekommen bis jetzt, aber es war mal von bis zu 12 Katzen die Rede.
1: Was sollte man vielleicht als Katzenbesitzer tun? Was sollte man beachten?
2: Ja, es ist natürlich nicht so einfach, sich dagegen zweifelsfrei zu schützen und eine hundertprozentige Sicherheit zu haben. Es gibt aber mehrere Möglichkeiten, um, wenn die Katze, sag ich mal, wieder auffällig wird oder gefunden wird, diese zu nachzuweisen. Es gibt einmal die Möglichkeit, über Mikrochips die Katze zu registrieren. Und da gibt es dann den Tasso, nennt sich das. Und da kann man mit einem der Chip registrieren und wenn das dann registriert ist, kann die Katze zweifelsfrei dem Eigentümer nachgewiesen werden oder zugeordnet werden. Ansonsten gibt es natürlich noch die Möglichkeit von GPS-Trackern. Dabei muss man natürlich beachten, dass das meistens über ein Halsband funktioniert. Und ein Halsband ist natürlich auch möglich, dass der mögliche Dieb oder ja, wer auch immer diese Katzen zu sich führt, das Halsband entfernt und somit ist natürlich ein Tracking nur noch schwer möglich. Deswegen ist diese hundertprozentige Sicherheit gegen den Diebstahl natürlich nicht so einfach zu gestalten. Natürlich ist es für die Katzeneigentümer vielleicht auch noch ganz wichtig, dass man die Katzen mal fotografiert. Vielleicht so Besonderheiten, wenn sie bestimmte farbliche Sachen haben im Fell oder ähnliches, weil es besteht natürlich auch die Möglichkeit als Eigentümer mit Aushängen, dass die Katze von den Nachbarn, wenn sie auffällig wird oder gefunden wird, zugeordnet werden kann. Und es hilft natürlich auch, die Katze später zuzuordnen. Wir haben ja das Problem schon erledigt, dass viele nicht gechippt sind. Und so kann man aber mit Bildmaterial die Katze dem Eigentümer vielleicht zuordnen.
1: Können Sie schon sagen, was mit den Tieren geschehen ist, die verschwunden sind?
2: Leider nicht. Wir haben gar keine Erkenntnisse dazu, wo die Katzen sind, ob die Katzen zum Beispiel von einem gleichen Täter alle entwendet wurden oder ob die Katzen vielleicht auch von einem möglichen Tier geholt worden sind. Das ist alles unklar, aber es ist natürlich sehr auffällig, dass dann in einem Bereich, nur in dem Bereich in Wildau, die Katzen entwendet wurden, weil in anderen Bereichen haben wir solche Auffälligkeiten noch nicht gehabt. Wir sind in der ermittlungstechnischen Sachen dran. Die Sachverhalte sind auch bei der Sachbearbeitung zusammengefügt worden. Aber es ist natürlich schwer, irgendwelche Anhaltspunkte zu finden, wenn die Katzen noch nicht wieder aufgetaucht sind. Das ist natürlich erstmal ermittlungstechnisch sehr schwierig, nenne ich das erstmal.
1: Aber so ist auf jeden Fall der aktuelle Ist-Zustand. Felix Haberecht von der Polizeidirektion Süd, ich danke sehr für diese wichtigen Informationen. Dankeschön.
2: Ich danke Ihnen. Einen schönen Tag noch.
1: In der Regel werden verschwundene Katzen nicht der Polizei gemeldet. Der Verlust von Hauskatzen, die juristisch als Sache gelten, wird selten angezeigt. Dennoch ist die hohe Zahl von verschwundenen Katzen hier in Wildau besorgniserregend. Die Polizei hat die Ermittlungen übernommen und darüber halten wir Sie natürlich auf dem Laufenden.
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1: Die anhaltende Trockenheit setzt der Spree und ihren Zuflüssen weiter zu. Besonders betroffen ist der Landkreis Dahme-Spreewald, durch den die Spree im Unterspreewald fließt. Am Pegel Leibsch und der Pegel wurden am 17. August nur 1,4 Kubikmeter Wasser pro Sekunde gemessen. Damit liegt der Abfluss deutlich unter dem für die Bewirtschaftung wichtigen Mindestwert von 4,5 Kubikmetern pro Sekunde. Angesichts der angespannten Lage hat das Landesamt für Umwelt inzwischen die Phase 2 des Niedrigwasserbewirtschaftungskonzeptes für das mittlere Spreegebiet ausgerufen. Die zuständige Arbeitsgruppe hat weitere Schritte beschlossen, um den Wasserabfluss insbesondere im Bereich des Unterspreewalds zu stabilisieren. Dazu gehören zunächst die Reduzierung von Ausleitungen aus der Spree und darüber hinaus sollen einzelne Schleusen im Unterspreewald geschlossen werden. Ziel ist es, Wasserverluste zu begrenzen und möglichst viel Wasser im Spreegebiet zu halten.
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4: Mitjotrotzki. In Guben wird ein Käufer für die Sprucker Mühle gesucht. Von der Stadt heißt es, noch bis Mitte September könne man sein Interesse bekunden. Hintergrund ist, dass sich Guben gemeinsam mit der polnischen Nachbarstadt Gubin in puncto Museumslandschaft neu aufstellen will. Erste Objekte aus dem Museumsbestand der Sprucker Mühle wurden dafür bereits ausgelagert. Aktuell wird der historische Gebäudekomplex ja von der Stadt als Museum und Lagerort für Museumsobjekte genutzt. Auch wenn sich ein Interessent für die Sprucker Mühle findet, sollte er aber auch gleich Ideen im Gepäck haben, denn wie die künftige Nutzung aussehen soll, weiß die Stadt bisher nicht. Nach einem schweren Verkehrsunfall in Zeuthen in der letzten Woche ist nun ein 72-jähriger Brandenburger an seinen schweren Verletzungen gestorben. Das teilte uns die Polizei mit. Der Mann war vor einer Woche am Mittwochnachmittag mit seinem Auto von Zeuthen nach Eichwalde unterwegs. Dabei prallte er aus bisher ungeklärter Ursache auf ein stehendes Auto und überschlug sich. Ersthelfer mussten den 72-Jährigen an der Unglücksstelle wiederbeleben. Auch die 83 Jahre alte Beifahrerin wurde verletzt, heißt es weiter, und wurde im Krankenhaus versorgt. Der auch bei Brandenburgern beliebte Friedrichstadtpalast in Berlin darf sich über die Verlängerung des Vertrags mit Intendant und Geschäftsführer Bernd Schmidt freuen. Schmidt bleibe bis Sommer 2034, heißt es von Berlins Kultursenator Stefan Evers. Bernd Schmidt sei ein unverzichtbarer Kopf der Berliner Kulturlandschaft, betonte Evers, dessen beeindruckende Fantasie und Managementleistung seit Jahren Berlin bereichert. Bernd Schmidt ist jetzt seit knapp 20 Jahren Intendant des Berliner Friedrichstadtpalastes.
3: Soweit das Neueste aus der Radio SKW Nachrichtenredaktion. Das Wetter.
5: Wechselhaft geht's durch den Mittwoch. 20 Grad und Schauer gibt es an diesem Nachmittag bei uns in der Region. Gegen Abend lässt sich die Sonne gebietsweise aber nochmal blicken. In der Nacht erwarten uns Temperaturen um 15 Grad. Der Donnerstag wird deutlich freundlicher als die letzten Tage. Da ist mit einer Menge Sonnenschein und Temperaturen um angenehme 25 Grad zu rechnen.
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5: A12, Berlin Richtung Frankfurt. Zwischen Müllrose und Frankfurt West ist die rechte Spur gesperrt. Hier wird gebaut. A13, Dresden Richtung Berlin. Zwischen Lübbenau und Duben ist ebenfalls eine Spur gesperrt. Stadtverkehr, Berlin. A100 Stadtring. Zwischen dem Innsbrucker Platz und der Alboinstraße wird die Fahrbahn instand gesetzt, weswegen in Richtung Treptow die linke Spur gesperrt ist.
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5: Geblitzt wird heute in Spreenhagen, Storkower Straße, Unterspreewald, Leibscher Hauptstraße und in Schönefeld, Rudower Straße.
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1: 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Eichwalder Drachenboot Cup. 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Auf der rund 200 Meter langen Strecke treten die Mannschaften auf 4 Bahnen gegeneinander an. Am Ende geht es um Pokale in Gold, Silber und Bronze. Alle Mannschaften erhalten außerdem eine Urkunde mit ihrer Zeit und natürlich auch Platzierung. Interessierte Teams müssen sich bis zum Montag, dem 24. August, dann anmelden. 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
6: Mit Henrike Münster. Fast 4 Jahre nach den Anschlägen auf die Nord Stream Pipelines ist nach Medieninformation ein weiterer Verdächtiger festgenommen worden. Der Mann soll zu den Tauchern gehört haben, die im September 2022 Sprengsätze an die Pipelines angebracht hatten. 3 der 4 Stränge von Nord Stream 1 und 2 wurden dabei zerstört. Bereits vor rund einem Jahr war in Italien der mutmaßliche Drahtzieher der Anschläge festgenommen worden. In den kommenden Wochen soll in Hamburg der Prozess gegen ihn beginnen. Die USA wollen Sanktionen gegen die Präsidentin des Internationalen Strafgerichtshofs Kane verhängen. Auch der leitende Anwalt des Gerichts Say aus Senegal soll mit Sanktionen belegt werden. Zur Begründung hieß es, beide seien an Ermittlungen gegen Regierungsvertreter von Staaten beteiligt, die Zuständigkeit des Strafgerichtshofs nicht anerkennen. Dazu gehören die USA und Israel. Bereits zuvor hatte die Trump-Regierung Sanktionen gegen Richter des Internationalen Gerichtshofs verhängt. Sie wirft dem Gericht vor, sein Mandat zu überschreiten. In den USA hat ein weiterer Prozess gegen den Facebook- und Instagram-Konzern Meta begonnen. Mehrere Bundesstaaten werfen dem Unternehmen vor, bewusst eine Suchtgefahr für Minderjährige in Kauf zu nehmen. Die Klage fordert unter anderem bessere Schutzmaßnahmen für Kinder und Jugendliche. So soll beispielsweise die Möglichkeit des endlosen Scrollens abgeschafft werden. Auch die Europäische Union wirft Meta vor, mit seinen digitalen Diensten Suchtverhalten zu fördern und verlangt einen besseren Jugendschutz. Nach Angaben der Vereinten Nationen sind im vergangenen Jahr weltweit rund 900 humanitäre Helfer getötet, verletzt oder entführt worden, so viele wie nie zuvor. Insgesamt kamen demnach 350 Helfer ums Leben. Allein im Gazastreifen wurden 2025 nach UN-Angaben 186 Mitarbeiter von Hilfsorganisationen getötet. Damit gab es dort mehr Todesfälle unter humanitären Helfern als in jeder anderen Region der Welt. UN-Generalsekretär Guterres verurteilte die Gewalt und forderte die Konfliktparteien weltweit auf, das humanitäre Völkerrecht einzuhalten und Verantwortliche zur Rechenschaft zu ziehen. Der Schlagzeuger der US-Rockband CC Top, Frank Beard, ist tot. Er wurde 77 Jahre alt. Beard war 57 Jahre lang Mitglied der Band und spielte bei Hits wie Sharp Dressed Man, Legs und Gimme All Your Lovin' mit. CC Top ist derzeit auf Tournee. Wegen gesundheitlicher Probleme von Beard hatte die Band bereits seit Anfang August einen Ersatzschlagzeuger eingesetzt.
5: Soweit das Neueste aus der Radio SKW Nachrichtenredaktion. 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
1: Wechselhaft geht's durch den Mittwoch. 20 Grad und Schauer gibt es an diesem Nachmittag bei uns in der Region. Gegen Abend lässt sich die Sonne gebietsweise aber nochmal blicken. In der Nacht erwarten uns Temperaturen um 15 Grad. Der Donnerstag wird deutlich freundlicher als die letzten Tage. Da ist mit einer Menge Sonnenschein und Temperaturen um angenehme 25 Grad zu rechnen.
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1: A12, Berlin Richtung Frankfurt. Zwischen Müllrose und Frankfurt West ist die rechte Spur gesperrt. Hier wird gebaut. A13, Dresden Richtung Berlin. Zwischen Lübbenau und Duben ist ebenfalls eine Spur gesperrt. Stadtverkehr, Berlin. A100 Stadtring. Zwischen dem Innsbrucker Platz und der Alboinstraße wird die Fahrbahn instand gesetzt, weswegen in Richtung Treptow die linke Spur gesperrt ist.
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1: Geblitzt wird heute in Spreenhagen, Storkower Straße, Unterspreewald, Leibscher Hauptstraße und in Schönefeld, Rudower Straße.
2: 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Entweder anrufen oder auch ganz einfach per WhatsApp direkt zu uns ins Studio. 033 75 52 73 60.
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1: 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Blutspenden wird noch digitaler, einfacher und auch persönlicher. Die DRK Blutspendedienste stellen ihren neuen Spenderservice 2.0 vor. Mit einer modernisierten Blutspende-App und zahlreichen neuen Funktionen verbessern die DRK Blutspendedienste das Serviceangebot für Spenderinnen und Spender. Dazu im Gespräch Kerstin Schweiger, die Pressesprecherin des DRK Blutspendedienst Nordost. Frau Schweiger, was heißt denn Blutspende 2.0 ganz genau?
2: Der Spenderservice 2.0 ist ein digitales Tool für DRK BlutspenderInnen, das alle Abläufe, Termine und Informationen rund um ihre Blutspende auf digitale Art und Weise in App-Form verwaltet. Spenderinnen und Spender können hier Termine buchen, sich vergangene Termine, also die Terminhistorie anschauen und alle ihre Daten rund um die Blutspende verwalten.
1: Und was genau für Funktion hat diese neue App jetzt?
2: So erinnert die App bereits am Vortag des gebuchten Termins an die bevorstehende Blutspende und ermöglicht dann auch sogar noch einen schnellen Vorabspendecheck, sodass am Spendetag selber dann alle wichtigen Informationen, Hinweise und auch der digitale Blutspendeausweis des Spenders oder der Spenderin auf dem Termin direkt zur Verfügung steht. Das heißt, damit sind künftig auch viele Zwischenschritte unnötig, die bisher eben noch notwendig waren.
1: Sie machen in vielerlei Hinsicht auf das Blutspenden aufmerksam, digital, über Plakatierung, über Werbung. Warum jetzt überhaupt diese App?
2: Der Bedarf an Blutpräparaten bleibt unverändert hoch, doch gleichzeitig verändern sich die Lebensumstände der Spenderinnen und Spender, ihre Mobilität, ihre Kommunikationswege. Und dem trägt die neue App Rechnung mit einer Vielzahl von modernen Anwendungen, die insbesondere auch von jüngeren Menschen sehr geschätzt und so auch erwartet werden.
1: Dankeschön, Kerstin Schweiger, Pressesprecherin des DRK Blutspendedienst Nordost über die neue App. Spenderinnen und Spender erhalten hier auf einen Blick Infos zur Spendefähigkeit, passenden Blutspendetermin und außerdem können diese Termine jederzeit ganz unkompliziert reserviert, verschoben oder auch abgesagt werden. Infos dazu unter blutspende.de.

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1: Die anhaltende Trockenheit setzt der Spree und ihren Zuflüssen weiter zu. Besonders betroffen ist der Landkreis Dahme-Spreewald, durch den die Spree im Unterspreewald fließt. Am Pegel Leibsch unter Pegel wurden am 17. August nur 1,4 Kubikmeter Wasser pro Sekunde gemessen. Damit liegt der Abfluss deutlich unter dem für die Bewirtschaftung wichtigen Mindestwert von 4,5 Kubikmetern pro Sekunde. Angesichts der angespannten Lage hat das Landesamt für Umwelt inzwischen die Phase 2 des Niedrigwasserbewirtschaftungskonzeptes für das mittlere Spreegebiet ausgerufen. Die zuständige Arbeitsgruppe hat weitere Schritte beschlossen, um den Wasserabfluss insbesondere im Bereich des Unterspreewalds zu stabilisieren. Dazu gehören zunächst die Reduzierung von Ausleitungen aus der Spree und darüber hinaus sollen einzelne Schleusen im Unterspreewald geschlossen werden. Ziel ist es, Wasserverluste zu begrenzen und möglichst viel Wasser im Spreegebiet zu halten.
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5: Mit Jörg Trotzki. Brandenburgs Arbeits- und Sozialminister René Wilke kommt in seiner Funktion als Minister für gesellschaftlichen Zusammenhalt morgen nach Zeuthen. Er eröffnet dort die neue Besuchsreihe Festgehalten. Dazu will Wilke in Zeuthen unter anderem mit Gewerbetreibenden, Vereinen und Ehrenamtlichen reden. Dabei sollen beispielsweise die Fragen geklärt werden, wie öffentlicher Raum besser genutzt und bürokratische Hürden überwunden werden können. Die Reihe Festgehalten ist als dauerhaftes Format angelegt. René Wilke will regelmäßig weitere Kommunen, Vereine und Bürgerinitiativen besuchen. Am Freitag kommt Wilke zur Eröffnung des Chancencenters nach Frankfurt-Oder. Im Prozess um eine tödliche Autofahrt in Teltow vor einem Jahr ist der Täter in eine psychiatrische Klinik eingewiesen worden. Das Gericht urteilte, der 27-jährige Mann sei wegen Totschlags und mehrfachen versuchten Totschlags schuldig. Er sei wegen einer paranoiden Schizophrenie aber auch schuldunfähig. Im September letzten Jahres hatte der 27-Jährige nach einem Streit mit seinem Cousin mit einem Auto mehrere Fußgänger und einen Radfahrer angefahren. Der Radfahrer wurde getötet, die anderen Personen wurden schwer verletzt. Die Telekom hat das Datentempo in Königs Wusterhausen, Wilder und Schulzendorf verbessert. Über 90% der Fläche seien nun mit 4G und 5G versorgt, heißt es. Somit haben nahezu 100% aller Haushalte im Landkreis Dahme-Spreewald Zugriff auf schnellen Mobilfunk, heißt es weiter. Auch die Versorgung entlang der Bahnstrecken in Brandenburg Süd und der A10 seien durch den Ausbau verbessert worden, sagt die Telekom.
0: Soweit das Neueste aus der Radio SKW Nachrichtenredaktion. 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
6: Wechselhaft geht's durch den Mittwoch. 20 Grad und Schauer gibt es an diesem Nachmittag bei uns in der Region. Gegen Abend lässt sich die Sonne gebietsweise aber nochmal blicken. In der Nacht erwarten uns Temperaturen um 15 Grad. Der Donnerstag wird deutlich freundlicher als die letzten Tage. Da ist mit einer Menge Sonnenschein und Temperaturen um angenehme 25 Grad zu rechnen.
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6: A12, Berlin Richtung Frankfurt. Zwischen Müllrose und Frankfurt West ist die rechte Spur gesperrt. Hier wird gebaut. A13, Dresden Richtung Berlin. Zwischen Lübbenau und Duben ist ebenfalls eine Spur gesperrt. Stadtverkehr, Berlin. A100 Stadtring. Zwischen dem Innsbrucker Platz und der Alboinstraße wird die Fahrbahn instand gesetzt, weswegen in Richtung Treptow die linke Spur gesperrt ist.
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6: Geblitzt wird heute in Spreenhagen, Storkower Straße, Unterspreewald, Leibscher Hauptstraße und in Schönefeld, Rudower Straße.
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1: In Wildau gibt es vermehrt Katzendiebstähle. Was man machen kann, um sein Tier zu schützen? Dazu heute im Gespräch der Sprecher der Polizeidirektion Süd, Felix Haberecht.
2: Es gibt einmal die Möglichkeit, über Mikrochips die Katze zu registrieren. Tasso nennt sich das. Und da kann man mit einem Chip registrieren und wenn das dann registriert ist, kann die Katze zweifelsfrei dem Eigentümer nachgewiesen werden oder wieder zugeordnet werden. Ansonsten gibt es natürlich noch die Möglichkeit von GPS-Trackern. Dabei muss man natürlich beachten, dass das meistens über ein Halsband funktioniert. Dann ist natürlich auch möglich, dass der mögliche Dieb oder ja, wer auch immer diese Katzen zu sich führt, das Halsband entfernt und somit ist natürlich ein Tracking nur noch schwer möglich. Deswegen ist diese hundertprozentige Sicherheit gegen den Diebstahl natürlich nicht so einfach.
1: Und morgen geht's aufs Rad. 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Mehr dazu ab kurz nach 7 dann bei mir.
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1: In Eichwalde steigt am Samstag, dem 5. September, auf der Badewiese an der Lindenstraße der 7. Eichwalder Drachenboot Cup. Veranstaltet wird die Regatta von der Drachenbootgemeinschaft Rumpaddler Drachenboot e.V. mit der Unterstützung der Gemeinde Eichwalde. Auf der rund 200 Meter langen Strecke treten die Mannschaften auf 4 Bahnen gegeneinander an. Am Ende geht es um Pokale in Gold, Silber und Bronze. Alle Mannschaften erhalten außerdem eine Urkunde mit ihrer Zeit und natürlich auch Platzierung. Interessierte Teams müssen sich bis zum Montag, dem 24. August, dann anmelden. Die Startplätze werden nach Eingang der Anmeldung und Startgebühr vergeben. Die Teilnahme kostet 200 € für ein Erwachsenenboot und 175 € für ein Jugendboot. Teilnehmen dürfen Jugendliche und Erwachsene ab 14 Jahren am 5. September beim 7. Eichwalder Drachenboot Cup.
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8: Mit Henrike Münster. Fast 4 Jahre nach den Anschlägen auf die Nord Stream Pipelines ist nach Medieninformation ein weiterer Verdächtiger festgenommen worden. Der Mann soll zu den Tauchern gehört haben, die im September 2022 Sprengsätze an die Pipelines angebracht hatten. 3 der 4 Stränge von Nord Stream 1 und 2 wurden dabei zerstört. Bereits vor rund einem Jahr war in Italien der mutmaßliche Drahtzieher der Anschläge festgenommen worden. In den kommenden Wochen soll in Hamburg der Prozess gegen ihn beginnen. Die USA wollen Sanktionen gegen die Präsidentin des Internationalen Strafgerichtshofs, Kane, verhängen. Auch der leitende Anwalt des Gerichts, Sey aus Senegal, soll mit Sanktionen belegt werden. Zur Begründung hieß es, beide seien an Ermittlungen gegen Regierungsvertreter von Staaten beteiligt, die Zuständigkeit des Strafgerichtshofs nicht anerkennen. Dazu gehören die USA und Israel. Bereits zuvor hatte die Trump-Regierung Sanktionen gegen Richter des Internationalen Gerichtshofs verhängt. Sie wirft dem Gericht vor, sein Mandat zu überschreiten. In den USA hat ein weiterer Prozess gegen den Facebook- und Instagram-Konzern Meta begonnen. Mehrere Bundesstaaten werfen dem Unternehmen vor, bewusst eine Suchtgefahr für Minderjährige in Kauf zu nehmen. Die Klage fordert unter anderem bessere Schutzmaßnahmen für Kinder und Jugendliche. So soll beispielsweise die Möglichkeit des endlosen Scrollens abgeschafft werden. Auch die Europäische Union wirft Meta vor, mit seinen digitalen Diensten Suchtverhalten zu fördern und verlangt einen besseren Jugendschutz. Nach Angaben der Vereinten Nationen sind im vergangenen Jahr weltweit rund 900 humanitäre Helfer getötet, verletzt oder entführt worden, so viele wie nie zuvor. Insgesamt kamen demnach 350 Helfer ums Leben. Allein im Gazastreifen wurden 2025 nach UN-Angaben 186 Mitarbeiter von Hilfsorganisationen getötet. Damit gab es dort mehr Todesfälle unter humanitären Helfern als in jeder anderen Region der Welt. UN-Generalsekretär Guterres verurteilte die Gewalt und forderte die Konfliktparteien weltweit auf, das humanitäre Völkerrecht einzuhalten und Verantwortliche zur Rechenschaft zu ziehen. Der Schlagzeuger der US-Rockband ZZ Top, Frank Beard, ist tot. Er wurde 77 Jahre alt. Beard war 57 Jahre lang Mitglied der Band und spielte bei Hits wie Sharp Dressed Man, Legs und Gimme All Your Lovin' mit. ZZ Top ist derzeit auf Tournee. Wegen gesundheitlicher Probleme von Beard hatte die Band bereits seit Anfang August einen Ersatzschlagzeuger eingesetzt.
7: Soweit das Neueste aus der Radio SKW Nachrichtenredaktion. 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
1: In Wildau gibt es vermehrt Katzendiebstähle. Was man machen kann, um sein Tier zu schützen? Dazu heute im Gespräch der Sprecher der Polizeidirektion Süd, Felix Haberecht.
2: Es gibt einmal die Möglichkeit, über Mikrochips die Katze zu registrieren. Tasso nennt sich das. Und da kann man mit einem Chip registrieren und wenn es dann registriert ist, kann die Katze zweifelsfrei dem Eigentümer nachgewiesen werden oder wieder zugeordnet werden. Ansonsten gibt es natürlich noch die Möglichkeit von GPS-Trackern. Dabei muss man natürlich beachten, dass das meistens über ein Halsband funktioniert. Dann ist natürlich auch möglich, dass der mögliche Dieb oder ja, wer auch immer diese Katzen zu sich führt, das Halsband entfernt und somit ist natürlich ein Tracking nur noch schwer möglich. Deswegen ist diese hundertprozentige Sicherheit gegen den Diebstahl natürlich nicht so einfach.
1: Und morgen geht's aufs Rad. 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
12: Mit Henrike Münster. Fast 4 Jahre nach den Anschlägen auf die Nord Stream Pipelines ist nach Medieninformation ein weiterer Verdächtiger festgenommen worden. Der Mann soll zu den Tauchern gehört haben, die im September 2022 Sprengsätze an die Pipelines angebracht hatten. 3 der 4 Stränge von Nord Stream 1 und 2 wurden dabei zerstört. Bereits vor rund einem Jahr war in Italien der mutmaßliche Drahtzieher der Anschläge festgenommen worden. In den kommenden Wochen soll in Hamburg der Prozess gegen ihn beginnen. Die USA wollen Sanktionen gegen die Präsidentin des Internationalen Strafgerichtshofs, Kane, verhängen. Auch der leitende Anwalt des Gerichts, Sey aus Senegal, soll mit Sanktionen belegt werden. Zur Begründung hieß es, beide seien an Ermittlungen gegen Regierungsvertreter von Staaten beteiligt, die Zuständigkeit des Strafgerichtshofs nicht anerkennen. Dazu gehören die USA und Israel. Bereits zuvor hatte die Trump-Regierung Sanktionen gegen Richter des Internationalen Gerichtshofs verhängt. Sie wirft dem Gericht vor, sein Mandat zu überschreiten. In den USA hat ein weiterer Prozess gegen den Facebook- und Instagram-Konzern Meta begonnen. Mehrere Bundesstaaten werfen dem Unternehmen vor, bewusst eine Suchtgefahr für Minderjährige in Kauf zu nehmen. Die Klage fordert unter anderem bessere Schutzmaßnahmen für Kinder und Jugendliche. So soll beispielsweise die Möglichkeit des endlosen Scrollens abgeschafft werden. Auch die Europäische Union wirft Meta vor, mit seinen digitalen Diensten Suchtverhalten zu fördern und verlangt einen besseren Jugendschutz. Nach Angaben der Vereinten Nationen sind im vergangenen Jahr weltweit rund 900 humanitäre Helfer getötet, verletzt oder entführt worden, so viele wie nie zuvor. Insgesamt kamen demnach 350 Helfer ums Leben. Allein im Gazastreifen wurden 2025 nach UN-Angaben 186 Mitarbeiter von Hilfsorganisationen getötet. Damit gab es dort mehr Todesfälle unter humanitären Helfern als in jeder anderen Region der Welt. UN-Generalsekretär Guterres verurteilte die Gewalt und forderte die Konfliktparteien weltweit auf, das humanitäre Völkerrecht einzuhalten und Verantwortliche zur Rechenschaft zu ziehen. Der Schlagzeuger der US-Rockband ZZ Top, Frank Beard, ist tot. Er wurde 77 Jahre alt. Beard war 57 Jahre lang Mitglied der Band und spielte bei Hits wie Sharp Dressed Man, Legs und Gimme All Your Lovin' mit. ZZ Top ist derzeit auf Tournee. Wegen gesundheitlicher Probleme von Beard hatte die Band bereits seit Anfang August einen Ersatzschlagzeuger eingesetzt.
11: Soweit das Neueste aus der Radio SKW Nachrichtenredaktion. 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
1: 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Was man machen kann, um sein Tier zu schützen? Dazu heute im Gespräch der Sprecher der Polizeidirektion Süd, Felix Haberecht.
2: Es gibt einmal die Möglichkeit, über Mikrochips die Katze zu registrieren. Tasso nennt sich das. Und da kann man mit einem Chip registrieren und wenn das dann registriert ist, kann die Katze zweifelsfrei dem Eigentümer nachgewiesen werden oder zugeordnet werden. Ansonsten gibt es natürlich noch die Möglichkeit von GPS-Trackern. Dabei muss man natürlich beachten, dass das meistens über ein Halsband funktioniert. Dann ist natürlich auch möglich, dass der mögliche Dieb oder ja, wer auch immer diese Katzen zu sich führt, das Halsband entfernt und somit ist natürlich ein Tracking nur noch schwer möglich. Deswegen ist diese hundertprozentige Sicherheit gegen den Diebstahl natürlich nicht so einfach.
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8: Mit Henrike Münster. Fast 4 Jahre nach den Anschlägen auf die Nord Stream Pipelines ist nach Medieninformation ein weiterer Verdächtiger festgenommen worden. Der Mann soll zu den Tauchern gehört haben, die im September 2022 Sprengsätze an die Pipelines angebracht hatten. 3 der 4 Stränge von Nord Stream 1 und 2 wurden dabei zerstört. Bereits vor rund einem Jahr war in Italien der mutmaßliche Drahtzieher der Anschläge festgenommen worden. In den kommenden Wochen soll in Hamburg der Prozess gegen ihn beginnen. Die USA wollen Sanktionen gegen die Präsidentin des Internationalen Strafgerichtshofs, Kane, verhängen. Auch der leitende Anwalt des Gerichts, Say aus Senegal, soll mit Sanktionen belegt werden. Zur Begründung hieß es, beide seien an Ermittlungen gegen Regierungsvertreter von Staaten beteiligt, die Zuständigkeit des Strafgerichtshofs nicht anerkennen. Dazu gehören die USA und Israel. Bereits zuvor hatte die Trump-Regierung Sanktionen gegen Richter des Internationalen Gerichtshofs verhängt. Sie wirft dem Gericht vor, sein Mandat zu überschreiten. In den USA hat ein weiterer Prozess gegen den Facebook- und Instagram-Konzern Meta begonnen. Mehrere Bundesstaaten werfen dem Unternehmen vor, bewusst eine Suchtgefahr für Minderjährige in Kauf zu nehmen. Die Klage fordert unter anderem bessere Schutzmaßnahmen für Kinder und Jugendliche. So soll beispielsweise die Möglichkeit des endlosen Scrollens abgeschafft werden. Auch die Europäische Union wirft Meta vor, mit seinen digitalen Diensten Suchtverhalten zu fördern und verlangt einen besseren Jugendschutz. Nach Angaben der Vereinten Nationen sind im vergangenen Jahr weltweit rund 900 humanitäre Helfer getötet, verletzt oder entführt worden, so viele wie nie zuvor. Insgesamt kamen demnach 350 Helfer ums Leben. Allein im Gazastreifen wurden 2025 nach UN-Angaben 186 Mitarbeiter von Hilfsorganisationen getötet. Damit gab es dort mehr Todesfälle unter humanitären Helfern als in jeder anderen Region der Welt. UN-Generalsekretär Guterres verurteilte die Gewalt und forderte die Konfliktparteien weltweit auf, das humanitäre Völkerrecht einzuhalten und Verantwortliche zur Rechenschaft zu ziehen. Der Schlagzeuger der US-Rockband CC Top, Frank Beard, ist tot. Er wurde 77 Jahre alt. Beard war 57 Jahre lang Mitglied der Band und spielte bei Hits wie Sharp Dressed Man, Legs und Gimme All Your Lovin' mit. CC Top ist derzeit auf Tournee. Wegen gesundheitlicher Probleme von Beard hatte die Band bereits seit Anfang August einen Ersatzschlagzeuger eingesetzt.
7: Soweit das Neueste aus der Radio SKW Nachrichtenredaktion. 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
3: Mit Henrike Münster. Fast 4 Jahre nach den Anschlägen auf die Nord Stream Pipelines ist nach Medieninformation ein weiterer Verdächtiger festgenommen worden. Der Mann soll zu den Tauchern gehört haben, die im September 2022 Sprengsätze an die Pipelines angebracht hatten. 3 der 4 Stränge von Nord Stream 1 und 2 wurden dabei zerstört. Bereits vor rund einem Jahr war in Italien der mutmaßliche Drahtzieher der Anschläge festgenommen worden. In den kommenden Wochen soll in Hamburg der Prozess gegen ihn beginnen. Die USA wollen Sanktionen gegen die Präsidentin des Internationalen Strafgerichtshofs, Kane, verhängen. Auch der leitende Anwalt des Gerichts, Sey aus Senegal, soll mit Sanktionen belegt werden. Zur Begründung hieß es, beide seien an Ermittlungen gegen Regierungsvertreter von Staaten beteiligt, die Zuständigkeit des Strafgerichtshofs nicht anerkennen. Dazu gehören die USA und Israel. Bereits zuvor hatte die Trump-Regierung Sanktionen gegen Richter des Internationalen Gerichtshofs verhängt. Sie wirft dem Gericht vor, sein Mandat zu überschreiten. In den USA hat ein weiterer Prozess gegen den Facebook- und Instagram-Konzern Meta begonnen. Mehrere Bundesstaaten werfen dem Unternehmen vor, bewusst eine Suchtgefahr für Minderjährige in Kauf zu nehmen. Die Klage fordert unter anderem bessere Schutzmaßnahmen für Kinder und Jugendliche. So soll beispielsweise die Möglichkeit des endlosen Scrollens abgeschafft werden. Auch die Europäische Union wirft Meta vor, mit seinen digitalen Diensten Suchtverhalten zu fördern und verlangt einen besseren Jugendschutz. Nach Angaben der Vereinten Nationen sind im vergangenen Jahr weltweit rund 900 humanitäre Helfer getötet, verletzt oder entführt worden, so viele wie nie zuvor. Insgesamt kamen demnach 350 Helfer ums Leben. Allein im Gazastreifen wurden 2025 nach UN-Angaben 186 Mitarbeiter von Hilfsorganisationen getötet. Damit gab es dort mehr Todesfälle unter humanitären Helfern als in jeder anderen Region der Welt. UN-Generalsekretär Guterres verurteilte die Gewalt und forderte die Konfliktparteien weltweit auf, das humanitäre Völkerrecht einzuhalten und Verantwortliche zur Rechenschaft zu ziehen. Der Schlagzeuger der US-Rockband CC Top, Frank Beard, ist tot. Er wurde 77 Jahre alt. Beard war 57 Jahre lang Mitglied der Band und spielte bei Hits wie Sharp Dressed Man, Legs und Gimme All Your Lovin' mit. CC Top ist derzeit auf Tournee. Wegen gesundheitlicher Probleme von Beard hatte die Band bereits seit Anfang August einen Ersatzschlagzeuger eingesetzt.
2: Soweit das Neueste aus der Radio SKW Nachrichtenredaktion. 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
1: In Wildau gibt es vermehrt Katzendiebstähle. Was man machen kann, um sein Tier zu schützen? Dazu heute im Gespräch der Sprecher der Polizeidirektion Süd, Felix Haberecht.
2: Es gibt einmal die Möglichkeit, über Mikrochips die Katze zu registrieren. Tasso nennt sich das. Und da kann man mit einem Chip registrieren, und wenn es dann registriert ist, kann die Katze zweifelsfrei dem Eigentümer nachgewiesen werden oder zugeordnet werden. Ansonsten gibt es natürlich noch die Möglichkeit von GPS-Trackern. Dabei muss man natürlich beachten, dass das meistens über ein Halsband funktioniert. Dann ist natürlich auch möglich, dass der mögliche Dieb oder ja, wer auch immer diese Katzen zu sich führt, das Halsband entfernt, und somit ist natürlich ein Tracking nur noch schwer möglich. Deswegen ist diese hundertprozentige Sicherheit gegen den Diebstahl natürlich nicht so einfach.
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3: Mit Henrike Münster. Fast 4 Jahre nach den Anschlägen auf die Nord Stream Pipelines ist nach Medieninformation ein weiterer Verdächtiger festgenommen worden. Der Mann soll zu den Tauchern gehört haben, die im September 2022 Sprengsätze an die Pipelines angebracht hatten. 3 der 4 Stränge von Nord Stream 1 und 2 wurden dabei zerstört. Bereits vor rund einem Jahr war in Italien der mutmaßliche Drahtzieher der Anschläge festgenommen worden. In den kommenden Wochen soll in Hamburg der Prozess gegen ihn beginnen. Die USA wollen Sanktionen gegen die Präsidentin des Internationalen Strafgerichtshofs, Cain, verhängen. Auch der leitende Anwalt des Gerichts, Say, aus Senegal, soll mit Sanktionen belegt werden. Zur Begründung hieß es, beide seien an Ermittlungen gegen Regierungsvertreter von Staaten beteiligt, die die Zuständigkeit des Strafgerichtshofs nicht anerkennen. Dazu gehören die USA und Israel. Bereits zuvor hatte die Trump-Regierung Sanktionen gegen Richter des Internationalen Gerichtshofs verhängt. Sie wirft dem Gericht vor, sein Mandat zu überschreiten. In den USA hat ein weiterer Prozess gegen den Facebook- und Instagram-Konzern Meta begonnen. Mehrere Bundesstaaten werfen dem Unternehmen vor, bewusst eine Suchtgefahr für Minderjährige in Kauf zu nehmen. Die Klage fordert unter anderem bessere Schutzmaßnahmen für Kinder und Jugendliche. So soll beispielsweise die Möglichkeit des endlosen Scrollens abgeschafft werden. Auch die Europäische Union wirft Meta vor, mit seinen digitalen Diensten Suchtverhalten zu fördern und verlangt einen besseren Jugendschutz. Nach Angaben der Vereinten Nationen sind im vergangenen Jahr weltweit rund 900 humanitäre Helfer getötet, verletzt oder entführt worden, so viele wie nie zuvor. Insgesamt kamen demnach 350 Helfer ums Leben. Allein im Gazastreifen wurden 2025 nach UN-Angaben 186 Mitarbeiter von Hilfsorganisationen getötet. Damit gab es dort mehr Todesfälle unter humanitären Helfern als in jeder anderen Region der Welt. UN-Generalsekretär Guterres verurteilte die Gewalt und forderte die Konfliktparteien weltweit auf, das humanitäre Völkerrecht einzuhalten und Verantwortliche zur Rechenschaft zu ziehen. Der Schlagzeuger der US-Rockband CC Top, Frank Beard, ist tot. Er wurde 77 Jahre alt. Beard war 57 Jahre lang Mitglied der Band und spielte bei Hits wie Sharp Dressed Man, Legs und Gimme All Your Lovin' mit. CC Top ist derzeit auf Tournee. Wegen gesundheitlicher Probleme von Beard hatte die Band bereits seit Anfang August einen Ersatzschlagzeuger eingesetzt.
2: Soweit das Neueste aus der Radio SKW Nachrichtenredaktion. 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
2: Mit Henrike Münster. Fast 4 Jahre nach den Anschlägen auf die Nord Stream Pipelines ist nach Medieninformation ein weiterer Verdächtiger festgenommen worden. Der Mann soll zu den Tauchern gehört haben, die im September 2022 Sprengsätze an die Pipelines angebracht hatten. 3 der 4 Stränge von Nord Stream 1 und 2 wurden dabei zerstört. Bereits vor rund einem Jahr war in Italien der mutmaßliche Drahtzieher der Anschläge festgenommen worden. In den kommenden Wochen soll in Hamburg der Prozess gegen ihn beginnen. Die USA wollen Sanktionen gegen die Präsidentin des Internationalen Strafgerichtshofs, Kane, verhängen. Auch der leitende Anwalt des Gerichts, Say aus Senegal, soll mit Sanktionen belegt werden. Zur Begründung hieß es, beide seien an Ermittlungen gegen Regierungsvertreter von Staaten beteiligt, die die Zuständigkeit des Strafgerichtshofs nicht anerkennen. Dazu gehören die USA und Israel. Bereits zuvor hatte die Trump-Regierung Sanktionen gegen Richter des Internationalen Gerichtshofs verhängt. Sie wirft dem Gericht vor, sein Mandat zu überschreiten. In den USA hat ein weiterer Prozess gegen den Facebook- und Instagram-Konzern Meta begonnen. Mehrere Bundesstaaten werfen dem Unternehmen vor, bewusst eine Suchtgefahr für Minderjährige in Kauf zu nehmen. Die Klage fordert unter anderem bessere Schutzmaßnahmen für Kinder und Jugendliche. So soll beispielsweise die Möglichkeit des endlosen Scrollens abgeschafft werden. Auch die Europäische Union wirft Meta vor, mit seinen digitalen Diensten Suchtverhalten zu fördern und verlangt einen besseren Jugendschutz. Nach Angaben der Vereinten Nationen sind im vergangenen Jahr weltweit rund 900 humanitäre Helfer getötet, verletzt oder entführt worden, so viele wie nie zuvor. Insgesamt kamen demnach 350 Helfer ums Leben. Allein im Gazastreifen wurden 2025 nach UN-Angaben 186 Mitarbeiter von Hilfsorganisationen getötet. Damit gab es dort mehr Todesfälle unter humanitären Helfern als in jeder anderen Region der Welt. UN-Generalsekretär Guterres verurteilte die Gewalt und forderte die Konfliktparteien weltweit auf, das humanitäre Völkerrecht einzuhalten und Verantwortliche zur Rechenschaft zu ziehen. Der Schlagzeuger der US-Rockband CC Top, Frank Beard, ist tot. Er wurde 77 Jahre alt. Beard war 57 Jahre lang Mitglied der Band und spielte bei Hits wie Sharp Dressed Man, Legs und Gimme All Your Lovin' mit. CC Top ist derzeit auf Tournee. Wegen gesundheitlicher Probleme von Beard hatte die Band bereits seit Anfang August einen Ersatzschlagzeuger eingesetzt.
1: Soweit das Neueste aus der Radio SKW Nachrichtenredaktion. 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
2: Mit Henrike Münster. Fast 4 Jahre nach den Anschlägen auf die Nord Stream Pipelines ist nach Medieninformation ein weiterer Verdächtiger festgenommen worden. Der Mann soll zu den Tauchern gehört haben, die im September 2022 Sprengsätze an die Pipelines angebracht hatten. 3 der 4 Stränge von Nord Stream 1 und 2 wurden dabei zerstört. Bereits vor rund einem Jahr war in Italien der mutmaßliche Drahtzieher der Anschläge festgenommen worden. In den kommenden Wochen soll in Hamburg der Prozess gegen ihn beginnen. Die USA wollen Sanktionen gegen die Präsidentin des Internationalen Strafgerichtshofs, Kane, verhängen. Auch der leitende Anwalt des Gerichts, Sey aus Senegal, soll mit Sanktionen belegt werden. Zur Begründung hieß es, beide seien an Ermittlungen gegen Regierungsvertreter von Staaten beteiligt, die Zuständigkeit des Strafgerichtshofs nicht anerkennen. Dazu gehören die USA und Israel. Bereits zuvor hatte die Trump-Regierung Sanktionen gegen Richter des Internationalen Gerichtshofs verhängt. Sie wirft dem Gericht vor, sein Mandat zu überschreiten. In den USA hat ein weiterer Prozess gegen den Facebook- und Instagram-Konzern Meta begonnen. Mehrere Bundesstaaten werfen dem Unternehmen vor, bewusst eine Suchtgefahr für Minderjährige in Kauf zu nehmen. Die Klage fordert unter anderem bessere Schutzmaßnahmen für Kinder und Jugendliche. So soll beispielsweise die Möglichkeit des endlosen Scrollens abgeschafft werden. Auch die Europäische Union wirft Meta vor, mit seinen digitalen Diensten Suchtverhalten zu fördern und verlangt einen besseren Jugendschutz. Nach Angaben der Vereinten Nationen sind im vergangenen Jahr weltweit rund 900 humanitäre Helfer getötet, verletzt oder entführt worden, so viele wie nie zuvor. Insgesamt kamen demnach 350 Helfer ums Leben. Allein im Gazastreifen wurden 2025 nach UN-Angaben 186 Mitarbeiter von Hilfsorganisationen getötet. Damit gab es dort mehr Todesfälle unter humanitären Helfern als in jeder anderen Region der Welt. UN-Generalsekretär Guterres verurteilte die Gewalt und forderte die Konfliktparteien weltweit auf, das humanitäre Völkerrecht einzuhalten und Verantwortliche zur Rechenschaft zu ziehen. Der Schlagzeuger der US-Rockband CC Top, Frank Beard, ist tot. Er wurde 77 Jahre alt. Beard war 57 Jahre lang Mitglied der Band und spielte bei Hits wie Sharp Dressed Man, Legs und Gimme All Your Lovin' mit. CC Top ist derzeit auf Tournee. Wegen gesundheitlicher Probleme von Beard hatte die Band bereits seit Anfang August einen Ersatzschlagzeuger eingesetzt.
1: Soweit das Neueste aus der Radio SKW Nachrichtenredaktion. 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
2: Mit Henrike Münster. Fast 4 Jahre nach den Anschlägen auf die Nord Stream Pipelines ist nach Medieninformation ein weiterer Verdächtiger festgenommen worden. Der Mann soll zu den Tauchern gehört haben, die im September 2022 Sprengsätze an die Pipelines angebracht hatten. 3 der 4 Stränge von Nord Stream 1 und 2 wurden dabei zerstört. Bereits vor rund einem Jahr war in Italien der mutmaßliche Drahtzieher der Anschläge festgenommen worden. In den kommenden Wochen soll in Hamburg der Prozess gegen ihn beginnen. Die USA wollen Sanktionen gegen die Präsidentin des Internationalen Strafgerichtshofs, Kane, verhängen. Auch der leitende Anwalt des Gerichts, Sey aus Senegal, soll mit Sanktionen belegt werden. Zur Begründung hieß es, beide seien an Ermittlungen gegen Regierungsvertreter von Staaten beteiligt, die Zuständigkeit des Strafgerichtshofs nicht anerkennen. Dazu gehören die USA und Israel. Bereits zuvor hatte die Trump-Regierung Sanktionen gegen Richter des Internationalen Gerichtshofs verhängt. Sie wirft dem Gericht vor, sein Mandat zu überschreiten. In den USA hat ein weiterer Prozess gegen den Facebook- und Instagram-Konzern Meta begonnen. Mehrere Bundesstaaten werfen dem Unternehmen vor, bewusst eine Suchtgefahr für Minderjährige in Kauf zu nehmen. Die Klage fordert unter anderem bessere Schutzmaßnahmen für Kinder und Jugendliche. So soll beispielsweise die Möglichkeit des endlosen Scrollens abgeschafft werden. Auch die Europäische Union wirft Meta vor, mit seinen digitalen Diensten Suchtverhalten zu fördern und verlangt einen besseren Jugendschutz. Nach Angaben der Vereinten Nationen sind im vergangenen Jahr weltweit rund 900 humanitäre Helfer getötet, verletzt oder entführt worden, so viele wie nie zuvor. Insgesamt kamen demnach 350 Helfer ums Leben. Allein im Gazastreifen wurden 2025 nach UN-Angaben 186 Mitarbeiter von Hilfsorganisationen getötet. Damit gab es dort mehr Todesfälle unter humanitären Helfern als in jeder anderen Region der Welt. UN-Generalsekretär Guterres verurteilte die Gewalt und forderte die Konfliktparteien weltweit auf, das humanitäre Völkerrecht einzuhalten und Verantwortliche zur Rechenschaft zu ziehen. Der Schlagzeuger der US-Rockband CC Top, Frank Beard, ist tot. Er wurde 77 Jahre alt. Beard war 57 Jahre lang Mitglied der Band und spielte bei Hits wie Sharp Dressed Man, Legs und Gimme All Your Lovin' mit. CC Top ist derzeit auf Tournee. Wegen gesundheitlicher Probleme von Beard hatte die Band bereits seit Anfang August einen Ersatzschlagzeuger eingesetzt.
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2: Mit Henrike Münster. Fast 4 Jahre nach den Anschlägen auf die Nord Stream Pipelines ist nach Medieninformation ein weiterer Verdächtiger festgenommen worden. Der Mann soll zu den Tauchern gehört haben, die im September 2022 Sprengsätze an die Pipelines angebracht hatten. 3 der 4 Stränge von Nord Stream 1 und 2 wurden dabei zerstört. Bereits vor rund einem Jahr war in Italien der mutmaßliche Drahtzieher der Anschläge festgenommen worden. In den kommenden Wochen soll in Hamburg der Prozess gegen ihn beginnen. Die USA wollen Sanktionen gegen die Präsidentin des Internationalen Strafgerichtshofs, Cain, verhängen. Auch der leitende Anwalt des Gerichts, Say aus Senegal, soll mit Sanktionen belegt werden. Zur Begründung hieß es, beide seien an Ermittlungen gegen Regierungsvertreter von Staaten beteiligt, die die Zuständigkeit des Strafgerichtshofs nicht anerkennen. Dazu gehören die USA und Israel. Bereits zuvor hatte die Trump-Regierung Sanktionen gegen Richter des Internationalen Gerichtshofs verhängt. Sie wirft dem Gericht vor, sein Mandat zu überschreiten. In den USA hat ein weiterer Prozess gegen den Facebook- und Instagram-Konzern Meta begonnen. Mehrere Bundesstaaten werfen dem Unternehmen vor, bewusst eine Suchtgefahr für Minderjährige in Kauf zu nehmen. Die Klage fordert unter anderem bessere Schutzmaßnahmen für Kinder und Jugendliche. So soll beispielsweise die Möglichkeit des endlosen Scrollens abgeschafft werden. Auch die Europäische Union wirft Meta vor, mit seinen digitalen Diensten Suchtverhalten zu fördern und verlangt einen besseren Jugendschutz. Nach Angaben der Vereinten Nationen sind im vergangenen Jahr weltweit rund 900 humanitäre Helfer getötet, verletzt oder entführt worden, so viele wie nie zuvor. Insgesamt kamen demnach 350 Helfer ums Leben. Allein im Gazastreifen wurden 2025 nach UN-Angaben 186 Mitarbeiter von Hilfsorganisationen getötet. Damit gab es dort mehr Todesfälle unter humanitären Helfern als in jeder anderen Region der Welt. UN-Generalsekretär Guterres verurteilte die Gewalt und forderte die Konfliktparteien weltweit auf, das humanitäre Völkerrecht einzuhalten und Verantwortliche zur Rechenschaft zu ziehen. Der Schlagzeuger der US-Rockband CC Top, Frank Beard, ist tot. Er wurde 77 Jahre alt. Beard war 57 Jahre lang Mitglied der Band und spielte bei Hits wie Sharp Dressed Man, Legs und Gimme All Your Lovin' mit. CC Top ist derzeit auf Tournee. Wegen gesundheitlicher Probleme von Beard hatte die Band bereits seit Anfang August einen Ersatzschlagzeuger eingesetzt.
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